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1: Ich bin Tine Klimach. Die Regierung von US-Präsident Trump will Saudi-Arabien beim Aufbau eines zivilen Atomprogramms helfen. Die Energieminister beider Länder unterzeichneten in Washington ein entsprechendes Abkommen, wie das US-Energieministerium mitteilte.
2: Das Abkommen beinhaltet nach den Worten des US-Energieministers keine Herstellung oder Verbreitung von Atomwaffen. Es soll ein rein ziviles Nuklearprogramm sein, das den USA vor allem wirtschaftliche Vorteile bringt. Sie wollen Nukleartechnologie exportieren, das wiederum soll Jobs in den USA schaffen. Und Saudi-Arabien profitiert, indem es den Energiebedarf seines Landes decken kann. Aber im laufenden Krieg mit dem Iran und der Instabilität im Nahen Osten ist das Abkommen umstritten. Aus den USA Tina Eck.
1: Die sogenannte Frühstartrente rückt näher. Bundesfinanzminister Lars Klingbeil gab den entsprechenden Gesetzentwurf in die Ressortabstimmung innerhalb der Bundesregierung. Im Kern sollen alle Kinder ab 6 Jahren regelmäßig Geld vom Staat bekommen für die Altersvorsorge.
3: Schon als Kind für die Rente vorsorgen, ganz egal wie viel Geld die Eltern haben, und sich schon als Jugendlicher mit Finanzplänen beschäftigen. Das sind die Ziele der Regierung. Der Bund will künftig für jedes Kind vom 6. bis zum 18. Lebensjahr 10 Euro im Monat zahlen in ein Altersvorsorgedepot. Ausgezahlt werden soll das Kapital mit Mitte 60. Die Erträge bleiben bis zur Auszahlung steuerfrei. Losgehen soll's mit den Kindern, die 2020 geboren wurden. Dann soll jährlich der Jahrgang der dann 6-Jährigen dazukommen. Thomas Bremser, Redaktion.
1: Auf der Suche nach Beweisen für fragwürdige Aktiengeschäfte aus früheren Postbankzeiten haben Ermittler die Zentrale der Deutschen Bank in Frankfurt durchsucht. Nach Angaben der Deutschen Bank geht es um Geschäfte der früheren Postbank aus den Jahren 2008 bis 2010. Dabei besteht der Verdacht der Steuerhinterziehung bei sogenannten Cum-Cum-Geschäften. Dabei generierten Banken Steuervorteile für ausländische Inhaber deutscher Aktien. Es entstand ein Schaden in Milliardenhöhe. Zum Sport. Der Deutsche Fußballbund steht vor dem Start in die Zukunft mit dem neuen Bundestrainer Jürgen Klopp. Nach dpa-Informationen soll es am Vormittag zu einer weiteren gemeinsamen Sitzung von Aufsichtsrat und Gesellschafterversammlung des DFB kommen. Der DFB selbst dementierte das allerdings. Es gebe noch weitere Details zu klären.
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1: Löwe. Sie können alles erreichen, was Sie sich vornehmen. Sie müssen nur daran glauben.
2: Jungfrau.
1: Seien Sie fokussiert und beharrlich, um Ihre Träume in die Tat umzusetzen. Lassen Sie sich nicht von denen ablenken, die Ihnen Steine in den Weg legen.
2: Waage.
1: Jeder Tag ist eine neue Chance, um Ihr Leben zu verändern und Ihre Träume zu verwirklichen. Seien Sie bereit, das Beste aus jeder Gelegenheit zu machen.
2: Skorpion.
1: Die Liebe spielt heute eine große Rolle. Auf Sie warten romantische Stunden oder sogar der Partner fürs Leben.
2: Schütze.
1: Heute sollten Sie sich auf Ihre Stärken konzentrieren und sie nutzen. Wenn Sie an sich glauben, können Sie heute regelrecht über sich hinauswachsen.
2: Steinbock.
1: Ihre beruflichen Bemühungen werden belohnt. Halten Sie an Ihren Zielen fest und arbeiten Sie hart. Erfolg ist in Reichweite.
2: Wassermann.
1: Konzentrieren Sie sich heute auf das Lernen und die Weiterbildung. Sie werden bemerken, wie schnell Sie Fortschritte machen.
2: Fische.
1: Vertrauen Sie auf Ihre innere Stimme, denn sie wird Ihnen heute helfen, die richtigen Entscheidungen zu treffen.
2: Widder.
1: Verbessern Sie Ihre Kommunikationsfähigkeiten. Klare und respektvolle Kommunikation fördert positive Beziehungen und Verständnis.
2: Stier.
1: Heute ist der Tag, um Dinge zu erledigen, die Sie schon lange aufgeschoben haben, damit Sie sich endlich auf neue Aufgaben konzentrieren können.
2: Zwillinge.
1: Eine unerwartete Begegnung bringt heute Abwechslung in Ihr Leben. Genießen Sie den Moment und lassen Sie sich überraschen.
2: Krebs.
1: Nicht alles dreht sich um Sie. Seien Sie offen für die Bedürfnisse und Gefühle anderer und nutzen Sie Ihre Fähigkeit, Menschen zu beruhigen und zu inspirieren.
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0: Wir schauen mal zusammen auf die Temperaturen. Momentan messen wir in Frankfurt 13 Grad.
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2: Ich bin David Riemer. Die Regierung von US-Präsident Trump will Saudi-Arabien beim Aufbau eines zivilen Atomprogramms helfen. Die Energieminister beider Länder unterzeichneten in Washington ein entsprechendes Abkommen, teilte das US-Energieministerium mit. Den genauen Inhalt veröffentlichte das Ministerium zunächst allerdings nicht.
3: Das Abkommen beinhaltet nach den Worten des US-Energieministers keine Herstellung oder Verbreitung von Atomwaffen. Es soll ein rein ziviles Nuklearprogramm sein, das den USA vor allem wirtschaftliche Vorteile bringt. Sie wollen Nukleartechnologie exportieren, das wiederum soll Jobs in den USA schaffen. Und Saudi-Arabien profitiert, indem es den Energiebedarf seines Landes decken kann. Aber im laufenden Krieg mit dem Iran und der Instabilität im Nahen Osten ist das Abkommen umstritten. Aus den USA Tina Eck.
2: Weil sich die Regierungsparteien erst auf den letzten Drücker einig werden, liegt ein endgültiger Gesetzentwurf erst kurz vor der Abstimmung im Bundestag vor. Das sorgt regelmäßig für Kritik. Am Vormittag verkündet das Bundesverfassungsgericht, ob es deshalb neue Temporegeln für Gesetzesänderungen geben muss.
4: Hunderte Seiten komplizierter Gesetzestext, aber keine Zeit vor der Abstimmung, alles genau durchzulesen. Kritisiert wurde das zum Beispiel zuletzt beim Sparpaket für die gesetzlichen Krankenkassen. Das Urteil heute basiert aber auf einem älteren Fall, dem Heizungsgesetz der alten Ampelregierung. Hier hatte die Union erreicht, dass die Abstimmung verschoben werden musste und das Gesetz erst später verabschiedet werden konnte. Heute wird sich klären, ob für die Gesetzgebung generell neue Fristen festgelegt werden müssen. Jan-Henner Reitzer, Nachrichtenredaktion.
2: An der französischen Atlantikküste bei Bordeaux sind tausende Touristen wegen eines Waldbrandes vorsorglich evakuiert worden. Laut Behörden habe sich der Brand bereits auf einer Fläche von 800 Hektar ausgedehnt. Bislang sei niemand verletzt worden. Rund 700 Bewohner mussten zwei Stadtteile des Ortes Les Bourget verlassen. Der dortige Campingplatz wurde geräumt. Auch ein Strand wurde evakuiert. Zum Sport. Hannover ist für 4 Tage das Zentrum des deutschen Spitzensports. Von heute bis Sonntag finden in der niedersächsischen Landeshauptstadt die Finals 2026 statt. Bei der großen Multisportveranstaltung werden 143 deutsche Meistertitel in 24 Sportarten vergeben.
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0: Bei uns in Frankfurt gibt es heute einen guten Mix aus Sonne und Wolken. Vor allem am Vormittag und Nachmittag sind noch die meisten Wolken da. Dann aber 24 Grad, es ist relativ warm. Vielleicht doch nochmal die Schwimmbadsachen einpacken.
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6: Gute Nachrichten von den Straßen, es ist gerade alles frei. Kommt gut und sicher an euer Ziel.
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0: Momentan habe ich noch keinen Blitzer für euch. Falls ihr aber einen entdecken solltet, dann gebt den gern mal rein. Ansonsten weiterhin eine gute Fahrt.
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0: ist es. Donnerstag ist es. Einen wunderschönen guten Morgen euch allen. Danke euch fürs Einschalten. An diesem Donnerstagmorgen schauen wir gleich natürlich mal ins Kino, denn heute startet ein Film, der dafür verantwortlich ist, dass ich mich heute Morgen sehr, sehr, sehr alt fühle. Vielleicht könnt ihr das gleich nachvollziehen, woran das liegt und was das für ein Film ist. Das alles gleich in 5 Minuten hier bei mir in der Show. Dazu gibt's natürlich, wie ihr das von uns kennt, die besten Hits aller Zeiten. Wir starten rein in die Stunde mit Earth, Wind and Fire. Let's groove!
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0: Guten Morgen, Radio Frankfurt hier mit den besten Hits aller Zeiten. Schönen Start in den Donnerstag. Das ist ja Wahnsinn. Über 30 Jahre ist es jetzt schon her, als Toy Story damals in die Kinos kam. Ich hatte den ersten Teil damals noch auf VHS-Videokassette. Das ist auch so ein Punkt, an dem ich merke, okay, ich werde langsam alt. Heute startet Toy Story 5 und Sebastian Will aus unserer Kinoredaktion hat diesen Teil 5 für euch mal etwas genauer unter die Lupe genommen.
1: Toy Story ist so eine Filmreihe, bei der sofort Erinnerungen wach werden. Im inzwischen 5. Teil wird es thematisch sogar besonders interessant und aktuell. Denn Bonnie, das Mädchen, das im Film mit den alten Spielzeugfiguren spielt, bekommt eines Tages ein neues Spielzeug geschenkt. Und zwar ein intelligentes Tablet.
2: Danke, danke!
1: Auf einmal müssen sich unsere Spielzeughelden fragen, ob Kinder sie überhaupt noch brauchen.
3: Ist die Lage für Spielzeuge wirklich so schlimm?
4: Wir finden täglich immer mehr vergessenes Spielzeug.
5: Wir sind verloren!
6: Die Technik übernimmt unser Zuhause.
1: Clever, weil der Film damit ein Thema erwischt, das alle Familien kennen. Wie oft und wie lange dürfen unsere Kids vorm Bildschirm hängen?
7: Bonnie braucht uns immer noch.
1: Gleichzeitig bleibt Toy Story natürlich Toy Story. Warmherzig, wahnsinnig witzig mit diesem typischen Pixar-Gefühl. Und für Kinder ist es auf jeden Fall ein spannendes Abenteuer. Und für viele Erwachsene ja fast schon ein Wiedersehen mit alten Freunden. Ja.
8: Schön, sie wieder streiten zu sehen.
9: Das ist es.
0: Also ab heute Toy Story 5 in den Kinos zu sehen. Falls ihr reinschaut, ganz viel Spaß euch. Die besten Hits aller Zeiten gibt's bei uns auf die Ohren. Jetzt mit Madonna. Ich bin Marc Neugebauer. Schönen Morgen euch.

0: 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Daughtry, It's Not Over bei Radio Frankfurt. Wunderschönen guten Morgen. Und darüber diskutiert Nordrhein-Westfalen in diesem Morgen. Frankreich hat als erstes EU-Land jetzt ein Social-Media-Verbot für alle unter 15 beschlossen. Heißt, nach den Sommerferien in Frankreich sind soziale Netzwerke für Kids unter 15 Jahren verboten. Ab dem 1. September gilt dieses Verbot für neue Social-Media-Konten. Bis Anfang 2027 sollen alle bestehenden Konten dann geschlossen werden. Und die Frage ist, sollte es dieses Social-Media-Verbot für Kids auch bei uns geben? Es wird viel diskutiert. Rosika hat sich da gemeldet.
1: Ich bin absolut dagegen, sowas zu verbieten, weil in dem Moment, wenn wir irgendwas verbieten oder irgendwas einschränken, wird es für die, gerade die Jugendlichen, deutlich interessanter. Ich finde, es ist viel, viel wichtiger, dass es ja in den Händen der Eltern einfach liegt, dass das auch den Eltern mal bewusst wird, dass wir den Einfluss darauf haben, wie gehen die Kinder mit dem Handy um. Das heißt, wie oft habe ich denn selber das Handy in der Hand? Oder wie kann ich denn meinem Kind vermitteln, dass das Handy eigentlich eine super Sache ist, auch den Kontakt zu Social Media, ohne das maßlos zu übertreiben und vielleicht auch nicht unbedingt alles zu glauben, was man da drin sieht. Ich glaube, das ist der Schlüssel.
0: Ja, danke dir, Rosika. Und was sagt ihr? Frankreich hat als erstes EU-Land ein Social-Media-Verbot für alle unter 15 beschlossen. Sollte es das auch bei uns geben? Eure Meinung gerne via WhatsApp. 069 und dreimal die 669.
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1: Mit Klaus Wente, guten Morgen. Zum Jahresbeginn sind in Hessen 624 Pkw je 1000 Einwohnerinnen und Einwohner angemeldet gewesen. Damit erhöhte sich die Pkw-Dichte gegenüber dem Vorjahr leicht um 0,3%. Sie lag weiterhin über dem Bundesdurchschnitt von rund 593 Pkw je 1000 Einwohnerinnen und Einwohner, meldet das Statistische Landesamt in Wiesbaden. Die niedrigste Dichte hier in Hessen verzeichnete dabei die Stadt Frankfurt mit 326 privat zugelassenen Pkw je 1000 Einwohner. Der hessische Innenminister Roman Poseck hat in Wiesbaden Zahlen zu Abschiebungen und zur Migrationsentwicklung in Hessen für das erste Halbjahr vorgestellt. In den ersten sechs Monaten dieses Jahres wurden 921 Personen aus Hessen abgeschoben. Damit wurden allein im ersten Halbjahr nahezu genauso viele Personen abgeschoben wie im gesamten Jahr 2021. Die Zahlen liegen in diesem Jahr trotz veränderter Rahmenbedingungen auch annähernd auf dem Vorjahresniveau. Nun trägt ein ICE der Deutschen Bahn den Namen Wetterau. An der Taufzeremonie gestern im Bahnhof Friedberg, anlässlich der Umstellung der Fernverkehrsverbindungen zwischen Frankfurt-Friedberg und Westerland auf den modernen ICIL, wurde der Zug der jüngsten ICE-Generation vor Ort stilecht mit hessischem Apfelsaft getauft. Seit dem 11. Juli verkehren die neuen ICE-Züge von Frankfurt nach Westerland auf Sylt mit Halt in Friedberg.
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2: Bei uns in Frankfurt gibt es heute einen guten Mix aus Sonne und Wolken. Vor allem am Vormittag und Nachmittag sind noch die meisten Wolken da. Dann aber 24 Grad, es ist relativ warm. Vielleicht doch nochmal die Schwimmbadsachen einpacken.
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3: Gute Nachrichten von den Straßen, es ist gerade alles frei. Kommt gut und sicher an euer Ziel.
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2: Momentan habe ich noch keinen Blitzer für euch. Falls ihr aber einen entdecken solltet, dann gebt den gern mal rein. Ansonsten weiterhin eine gute Fahrt.
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5: Guten Morgen, schönen Start in den Donnerstag euch allen. Gleich natürlich mit guten Nachrichten, circa 5 Minuten noch, dann eure Good News des Tages. Und da freuen wir uns heute Morgen über eine Meldung über Tiere, die in den 80er Jahren in einigen Regionen teilweise gar nicht mehr gesichtet wurden in Deutschland. Und jetzt gibt es so viele wie noch nie in Deutschland. So, um welche Tiere es da geht, darüber quatschen wir gleich in circa 5 Minuten hier bei mir in den Good News.
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0: Guten Morgen auch an alle Swifties, Taylor Swift und Post Malone bei Radio Frankfurt. Das sind die besten Hits aller Zeiten. Schön, dass ihr dabei seid.
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0: An dieser Stelle gibt's nur gute, nur schöne Nachrichten. Nichts anderes kommt mir hier in die Tüte. Ihr kennt das Spielchen und das ist eine sehr schöne Nachricht heute Morgen. Die Zahl der Störche hat sich bei uns in Deutschland mehr als verfünffacht. Das ist ordentlich. Bei uns brüten aktuell so viele Weißstörche wie noch nie, seitdem das Ganze festgehalten wird. Aktuell in Deutschland wohl über 15.000 Brutpaare. Das hat der Naturschutzbund mitgeteilt. Und auch wenn man mal 100 Jahre zurückschaut, solche Zahlen gab es auch damals nicht. Also sehr schöne Entwicklung, nachdem Störche in den 80ern in einigen Regionen gar nicht mehr gesichtet wurden. Übrigens, die höchste Dichte an Brutpaaren gibt es bei den Störchen tatsächlich in Hessen. Im Kreis Groß-Gerau 90 Storchenpaare je 100 Quadratkilometer. Und sagt gerne auch mal Bescheid, wie es bei euch in der Region aussieht. WhatsApp an die 069 und dreimal die 669.
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0: Ja, da wird heute Morgen vielleicht noch ein bisschen geknutscht im Bett. Ricky Martin und Christina Aguilera, Nobody Wants to Be Lonely. Ihr hört Radio Frankfurt. Wunderschönen guten Morgen euch. Hoffentlich schmeckt an diesem Morgen zumindest der Kaffee, das wäre ganz gut, denn beim Blick auf die Mietpreise wird's uns in Frankfurt etwas schlecht heute Morgen. Die Mieten in Frankfurt gehen weiter nach oben, aber, um auch mal das Positive rauszuziehen, steigen immerhin nicht so stark wie zum Beispiel in Köln oder in Hamburg. Aber wenn es um die teuersten Mieten in Deutschland geht, dann gibt's nur eine Stadt, in der es noch schlimmer ist, nämlich, na, 3, 2, 1... München, richtig, direkt dahinter, aber eben Frankfurt. Im zweiten Quartal sind die Mieten weiter gestiegen. Laut Mietpreisindex des Kiel-Instituts für Weltwirtschaft 2,8% höher als im Vorjahr. Ja, haben wir euch alles zum Nachlesen nochmal online gestellt. Es gibt interessanterweise übrigens auch eine Großstadt, in der die Mieten sinken. Ja, gibt's auch. Welche das ist und alles für euch auf einen Blick jetzt auf radiofrankfurt.de.
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0: Wir schauen mal zusammen auf die Temperaturen. Momentan messen wir in Frankfurt 13 Grad.
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2: Ich bin David Riemer. Die US-Regierung will Saudi-Arabien beim Aufbau eines zivilen Atomprogramms helfen. Beide Länder unterzeichneten in Washington ein entsprechendes Abkommen, wie das US-Energieministerium mitteilte. Den genauen Inhalt veröffentlichte das Ministerium zunächst nicht. Die USA wollen wirtschaftlich profitieren, sie wollen Nukleartechnologie exportieren, das soll wiederum Jobs in den USA schaffen. Die sogenannte Frühstartrente rückt näher. Bundesfinanzminister Klingbeil gab den entsprechenden Gesetzentwurf in die Ressortabstimmung innerhalb der Bundesregierung. Im Kern sollen alle Kinder ab 6 Jahren regelmäßig Geld vom Staat bekommen für die Altersvorsorge.
3: Schon als Kind für die Rente vorsorgen, ganz egal wie viel Geld die Eltern haben, und sich schon als Jugendlicher mit Finanzplänen beschäftigen. Das sind die Ziele der Regierung. Der Bund will künftig für jedes Kind vom 6. bis zum 18. Lebensjahr 10 Euro im Monat zahlen in ein Altersvorsorgedepot. Ausgezahlt werden soll das Kapital mit Mitte 60. Die Erträge bleiben bis zur Auszahlung steuerfrei. Losgehen soll's mit den Kindern, die 2020 geboren wurden. Dann soll jährlich der Jahrgang der dann 6-Jährigen dazukommen. Thomas Bremser, Nachrichtenredaktion.
2: Hitze und geringe Regenmengen als Folge des Klimawandels sorgen dafür, dass die Böden in Europa stärker austrocknen. Das zeigt eine Studie, an der auch der Deutsche Wetterdienst beteiligt war. Landwirtschaftliche Bodendürren in Westeuropa sind demnach etwa 5-mal wahrscheinlicher geworden als vor der Industrialisierung.
4: Hauptproblem ist demnach die dramatisch gestiegene Verdunstung. Trotz höherer Niederschläge im Winter trocknen die Böden in weiten Teilen Europas schon im Frühjahr ungewöhnlich stark aus. Frankreich verzeichnete beispielsweise die niedrigste Maisernte seit 50 Jahren. Vielerorts gibt es im Sommer bereits Beschränkungen bei der Nutzung von Trinkwasser. Steigt der Ausstoß von klimaschädlichen Treibhausgasen weiter, drohen in der Landwirtschaft laut Studie historische Ernteverluste. Und zusammen mit den globalen Konflikten weiter steigende Lebensmittelpreise. Katrin Müller, Nachrichtenredaktion.
2: Zum Sport. Hannover ist für 4 Tage das Zentrum des deutschen Spitzensports. Von heute bis Sonntag finden in der niedersächsischen Landeshauptstadt die Finals 2026 statt. Bei der großen Multisportveranstaltung werden 143 deutsche Meistertitel in 24 Sportarten vergeben.
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0: Bei uns in Frankfurt gibt es heute einen guten Mix aus Sonne und Wolken. Vor allem am Vormittag und Nachmittag sind noch die meisten Wolken da. Dann aber 24 Grad, es ist relativ warm. Vielleicht doch nochmal die Schwimmbadsachen einpacken.
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0: Heizt euch auf den Straßen, auf der A5 zwischen Darmstadt und Frankfurt, zwischen Weiterstadt und Langenmörfelden. Da staut es sich 4 Kilometer, also fahrt ihr ein bisschen vorsichtig.
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0: Momentan habe ich noch keinen Blitzer für euch. Falls ihr aber einen entdecken solltet, dann gebt den gern mal rein. Ansonsten weiterhin eine gute Fahrt.
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6: Guten Morgen. Schön, dass ihr mit dabei seid. Und an diesem Donnerstagmorgen muss ich mir eingestehen, ich bin wohl ein alter Sack. So, warum ich ausgerechnet heute Morgen diese Erkenntnis habe und vielleicht fühlt ihr das ja ähnlich, ja? Darüber quatschen wir in 5 Minuten bei mir in der Sendung. Bleibt mal dabei.
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0: Guten Morgen, Radio Frankfurt ist hier. Wir spielen euch die besten Hits aller Zeiten. Gleich gibt's mehr davon, unter anderem von Roxette. Und davor hört ihr gleich noch London Beat bei uns. Sagen wir's, wie es ist. Ich bin inzwischen ein alter Sack. Und ich würde heute Morgen gern von euch wissen, ob ihr euch manchmal auch so fühlt. Folgendes, ab sofort läuft ja Toy Story 5 in den Kinos. Und dann musste ich daran denken, dass ich damals den ersten Teil von Toy Story noch auf VHS-Videokassette hatte. Videokassette. Das klingt nach Steinzeit, oder? Das war so der Moment, als ich mir gedacht habe, okay, ganz schön alt geworden, Marc. Aber jetzt ist die Frage, kennt ihr solche Situationen vielleicht auch? Hattet ihr auch schon so Momente, in denen ihr euch echt alt gefühlt habt? Unter anderem Jörg hat sich in die Show reingemeldet.
1: Guten Morgen, Marc. Morgen. Ja, tatsächlich ist mir sogar was aufgefallen, woran ich gemerkt habe, dass ich wirklich, wirklich und wirklich alt bin. Das letzte Fahrzeug, was ich mir gekauft habe, hat mich dazu gebracht, dass ich wieder, bevor ich das Fahrzeug übernommen habe, in den Laden gelaufen bin und habe mir eine CD gekauft, weil ich dachte, neues Auto, kannst du wieder CD hören. Ich hole das Auto ab, setze mich rein. Weder Kassettenrekorder, weder CD-Player noch sonst was. Ja. Ich zum Verkäufer habe gesagt, wo kann ich meine CD reinstecken? Da sagt der 25-jährige Verkäufer zu mir, was CD, was ist CD? Sagt er, nee, das geht alles nur noch per Bluetooth oder Stick oder App. Daran habe ich gemerkt, dass ich alt bin. Das heißt, meine ganzen CDs, die jetzt bei mir im Keller sind, kann ich alle wegschmeißen.
0: Nein, bitte nicht wegschmeißen. Danke dir für diese großartige Geschichte, Jörg. Und jetzt gebe ich die Frage an euch weiter. Hattet ihr auch schon so Momente, in denen ihr euch unglaublich alt gefühlt habt? So, eure WhatsApp gerne zu mir ins Studio. 069 und dreimal die 669. Wir quatschen gleich weiter. 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Schönen Morgen euch.

0: Rockset bei Radio Frankfurt. Wir spielen euch die besten Hits aller Zeiten. Guten Morgen. An diesem Morgen Momente, in denen ihr euch richtig alt gefühlt habt. Jörg hatten wir vor ein paar Minuten in der Show und er hat erzählt, dass er in seinem neuen Auto ganz verzweifelt den CD-Player gesucht hat. Gibt's aber nicht mehr. Der Verkäufer wusste erst gar nicht, wovon er spricht. CD-Player. So, eure Momente. Nathalie unter anderem in der Show.
1: Hi Marc. Also ich habe gemerkt, dass ich alt geworden bin. Ganz klar am Comeback der Diddlemaus. Vor knapp 30 Jahren einfach in der Grundschule die ganzen Blätter getauscht. Ja. Ich habe noch die zwei komplett vollen Ordner mit den ganzen Tauschblättern und was weiß ich unten im Keller. Also total krass. Und jetzt ist sie einfach zurück.
0: Ja, danke dir für diese Nachricht, Nathalie. Und Jeannie hat sich auch gemeldet. Und ja, die hat auch immer wieder so Momente, in denen sie sich alt fühlt.
2: Woran merkt man das, dass es viele Artikel nicht mehr gibt, die man vielleicht aus der Kindheit kennt? Wie zum Beispiel ein Eis wie Ed von Schleck zum Beispiel. Ja, an solchen Sachen merkt man halt einfach, dass man alt wird. Na, und natürlich, ganz natürlich, an den Kindern selber.
0: Ja, danke dir. Das klingt immer so abgedroschen, aber ist wirklich so, ne? An den Kindern merkst du, wie alt du wirst. So, wie sieht's bei euch aus? Hattet ihr schon so Momente, in denen ihr euch richtig alt gefühlt habt? WhatsApp gerne zu mir. 069 und dreimal die 669.
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1: Mit Klaus Wente, guten Morgen. Zum Jahresbeginn sind in Hessen 624 Pkw je 1000 Einwohnerinnen und Einwohner angemeldet gewesen. Damit erhöhte sich die Pkw-Dichte gegenüber dem Vorjahr leicht um 0,3%. Sie lag weiterhin über dem Bundesdurchschnitt von rund 593 Pkw je 1000 Einwohnerinnen und Einwohner, meldet das Statistische Landesamt in Wiesbaden. Die niedrigste Dichte hier in Hessen verzeichnete dabei die Stadt Frankfurt mit 326 privat zugelassenen Pkw je 1000 Einwohner. Der hessische Innenminister Roman Posek hat in Wiesbaden Zahlen zu Abschiebungen und zur Migrationsentwicklung in Hessen für das erste Halbjahr vorgestellt. In den ersten sechs Monaten dieses Jahres wurden 921 Personen aus Hessen abgeschoben. Damit wurden allein im ersten Halbjahr nahezu genauso viele Personen abgeschoben wie im gesamten Jahr 2021. Die Zahlen liegen in diesem Jahr trotz veränderter Rahmenbedingungen auch annähernd auf dem Vorjahresniveau. Nun trägt ein ICE der Deutschen Bahn den Namen Wetterau. An der Taufzeremonie gestern im Bahnhof Friedberg, anlässlich der Umstellung der Fernverkehrsverbindungen zwischen Frankfurt-Friedberg und Westerland auf den modernen ICIL, wurde der Zug der jüngsten ICE-Generation vor Ort stilecht mit hessischem Apfelsaft getauft. Seit dem 11. Juli verkehren die neuen ICE-Züge von Frankfurt nach Westerland auf Sylt mit Halt in Friedberg.
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2: Bei uns in Frankfurt gibt es heute einen guten Mix aus Sonne und Wolken. Vor allem am Vormittag und Nachmittag sind noch die meisten Wolken da. Dann aber 24 Grad, es ist relativ warm, vielleicht doch nochmal die Schwimmbadsachen einpacken.
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2: Heizt euch auf den Straßen, auf der A5 zwischen Darmstadt und Frankfurt, zwischen Weiterstadt und Langenmörfelden. Da staut es sich 4 Kilometer, also fahrt ihr ein bisschen vorsichtig.
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2: Momentan habe ich noch keinen Blitzer für euch. Falls ihr aber einen entdecken solltet, dann gebt den gern mal rein. Ansonsten weiterhin eine gute Fahrt.
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4: Guten Morgen, schönen Start in den Donnerstag euch. Und donnerstags gibt's bei mir in der Sendung Fakten, die eure Welt auf den Kopf stellen. Die Mindblowing Moments, da quatschen wir heute Morgen über Kinderüberraschungseier. So, wer von euch hat noch, wie ich das getan habe, damals sein Taschengeld für Kinderüberraschungseier auf den Kopf gehauen? Ha? Ja, ich sehe ein paar Handzeichen. Verstehe ich, wir alle wollten die wertvollen Figuren haben. Aber es gibt eine Sache über Kinderüberraschungseier, da wette ich, die wusstet ihr bis heute noch nicht. Könnte gleich so einen Effekt geben. Bleibt mal dabei in 5 Minuten in den Mindblowing Moments.
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0: starker Hit, um in diesen Donnerstag zu starten. Die Fugees, Ready or Not. Ihr hört Radio Frankfurt mit den besten Hits aller Zeiten. Wunderschönen guten Morgen euch.
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0: Lasst uns hier heute Morgen mal über Kinderüberraschungseier sprechen. Ich weiß nicht, wie es bei euch war, aber ich habe die geliebt als Kind. Wie viel Kohle ich für Überraschungseier ausgegeben habe, um diese ganzen Figuren zu bekommen, Wahnsinn. Also egal, ob es die Schlümpfe waren, Happy Hippos, die habe ich krass gesammelt. Oder irgendwelche Schildkröten, ja. Vielleicht erinnert ihr euch auch noch gerne zurück. Was mir aber lange Zeit nicht bewusst war, ist unser Mindblowing-Fakt für heute Morgen. Weil das Spielzeug ist doch immer in diesem gelben Plastikei. Richtig? So, und wann ist euch bewusst geworden, dass dieses gelbe Plastikei einfach deshalb gelb ist, weil es das Eigelb, also den Dotter, darstellen soll? Hä? Oder wird's euch vielleicht jetzt gerade erst bewusst?
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0: Zum Zähneputzen gibt's Rick Astley, Never Gonna Give You Up. Hier ist Radio Frankfurt mit den besten Hits aller Zeiten. Guten Morgen euch. Wie sieht's eigentlich mit unserem neuen Bundestrainer aus? Ja, lang nicht mehr drüber gesprochen, ne? Naja, ich kann schon mal sagen, dafür, dass wir ihn als neuen Bundestrainer bekommen, wird wohl 1 Million Euro gespendet, aber von vorne. Morgen soll es passieren. Morgen soll Jürgen Klopp ganz offiziell als neuer Bundestrainer in Frankfurt vorgestellt werden. Er soll einen Vertrag bis zur WM 2030 bekommen. Red Bull, der bisherige Arbeitgeber von Jürgen Klopp, hat ihn auch ohne Probleme freigegeben. Da geht man im Guten auseinander. Es muss auch keine Ablöse vom DFB gezahlt werden. Aber, Achtung, jetzt kommt's, es wurde vereinbart, dass der DFB laut Bildinformationen 1 Million Euro an die Red Bull-Stiftung Wings for Life spendet. Das Geld soll dann direkt in die medizinische Rückenmarkforschung gehen. Also morgen wohl die Vorstellung von Kloppo als neuer Bundestrainer. Wie zufrieden seid ihr? WhatsApp gerne in die Show 069 und dreimal die 669.
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0: der Frankfurter Innenstadt messen wir aktuell 15 Grad, genauso auch am Flughafen und in Sachsenhausen. Da messen wir 16 Grad.
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2: Ich bin David Riemer. Die Regierung von US-Präsident Trump will Saudi-Arabien beim Aufbau eines zivilen Atomprogramms helfen. Die Energieminister beider Länder unterzeichneten in Washington ein entsprechendes Abkommen, teilte das US-Energieministerium mit. Details wurden zunächst nicht bekannt.
3: Das Abkommen beinhaltet nach den Worten des US-Energieministers keine Herstellung oder Verbreitung von Atomwaffen. Es soll ein rein ziviles Nuklearprogramm sein, das den USA vor allem wirtschaftliche Vorteile bringt. Sie wollen Nukleartechnologie exportieren, das wiederum soll Jobs in den USA schaffen. Und Saudi-Arabien profitiert, indem es den Energiebedarf seines Landes decken kann. Aber im laufenden Krieg mit dem Iran und der Instabilität im Nahen Osten ist das Abkommen umstritten. Aus den USA Tina Eck.
2: Weil sich die Regierungsparteien erst auf den letzten Drücker einig werden, liegt ein endgültiger Gesetzentwurf erst kurz vor der Abstimmung im Bundestag vor. Das sorgt regelmäßig für Kritik. Am Vormittag verkündet das Bundesverfassungsgericht, ob es deshalb neue Temporegeln für Gesetzesänderungen geben muss.
4: Hunderte Seiten komplizierter Gesetzestext, aber keine Zeit vor der Abstimmung, alles genau durchzulesen. Kritisiert wurde das zum Beispiel zuletzt beim Sparpaket für die gesetzlichen Krankenkassen. Das Urteil heute basiert aber auf einem älteren Fall, dem Heizungsgesetz der alten Ampelregierung. Hier hatte die Union erreicht, dass die Abstimmung verschoben werden musste und das Gesetz erst später verabschiedet werden konnte. Heute wird sich klären, ob für die Gesetzgebung generell neue Fristen festgelegt werden müssen. Jan-Henner Reitzer, Nachrichtenredaktion.
2: Das US-Militär hat nach eigenen Angaben in der Nacht erneut militärische Ziele im Iran angegriffen. Ziel waren unter anderem Raketen- und Drohnenlager sowie die Flugabwehr. Die USA erklären damit, künftige Angriffe auf Handelsschiffe und zivile Seeleute verhindern zu wollen. Es war die 12. Nacht in Folge mit US-Angriffen auf den Iran. US-Präsident Trump erklärte, der Iran sei noch nicht zu einem Abkommen bereit und drohte mit weiteren Angriffen. Die anhaltende Hitze und Trockenheit der vergangenen Monate hat die Dürre in Europa laut einer Studie als Folge des Klimawandels weiter verschärft. Entscheidend ist demnach nicht nur der fehlende Regen, sondern vor allem die durch die Hitze stark gestiegene Verdunstung. Forscher warnen, dass Dürren dadurch häufiger und schwerer werden.
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0: Heute erwartet uns ruhiges und angenehmes Sommerwetter. Nach einem freundlichen Morgen mit Sonne und Wolken geht es trocken durch den Tag. Mittags liegen die Temperaturen bei etwa 22 Grad. Am Nachmittag steigen sie auf maximal 24. Der Abend bleibt mild und trocken und morgen geht es sogar freundlich weiter mit etwas mehr Wärme und bis zu 26 Grad.
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0: Guten Morgen auch nochmal aus der Radio Frankfurt Verkehrsredaktion. Ich habe eine Meldung auf der A3 Frankfurt Richtung Köln. Am Mönchhof-Dreieck auf der Verbindung zur A67 Richtung Darmstadt. 1 Kilometer Stau nach einem Unfall auf dem linken Fahrstreifen. Dann auch noch die A661 Oberursel Richtung Egelsbach. Zwischen Bad Homburger Kreuz und Frankfurt-Eckenheim streckenweise stockender Verkehr an den Baustellen. Allen zusammen wünsche ich noch eine gute und sichere Fahrt. Kommt gut an.
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6: Kurz nach 8, guten Morgen an diesem Donnerstag. Wir schauen gleich gemeinsam auf Hendricks Hessentour. Vielleicht habt ihr das mitbekommen, Hendrik Heim ist ein Jahr lang in Hessen unterwegs, um alle 421 Kommunen zu besuchen. Und auf dieser Tour hat er jetzt rausgefunden, dass auch Freibäder ihren Teil dazu beitragen können, wenn es um Klimaschutz geht. Wie das zusammenpasst, darüber quatschen wir gleich in circa 5 Minuten hier bei mir in der Sendung bei Guten Morgen Frankfurt. Davor für euch Zoe Wees, Girls Like Us und jetzt Billy Idol. Schön, dass ihr dabei seid.
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0: die fantastische Zoe Wees bei Radio Frankfurt. Girls Like Us, das sind die besten Hits aller Zeiten für euch. Guten Morgen.
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0: Menschen und ihre Geschichten, die uns allen Mut machen sollten, um die geht's. Unser Hendrik Heim ist ein Jahr lang in Hessen unterwegs, um genau diese Geschichten und diese Ideen zu finden. Und er hat schon so viele tolle Geschichten gehört, so viele großartige Menschen getroffen. Er besucht alle 421 Kommunen in Hessen und als es vor kurzem so richtig heiß war, wir erinnern uns an die Hitzewelle, hat er sich auch mit den Freibädern beschäftigt. Die waren natürlich ordentlich voll. Hendrik hat in Neu-Eichenberg aber rausgefunden, dass auch Freibäder ihren Teil zum Klimaschutz beitragen können. Denkt man erstmal gar nicht, funktioniert aber.
2: Normalerweise braucht man für so ein Freibad nicht nur Wasser, Pommes und gute Laune, sondern ganz schön viel Chemie. Der Grund? Das benutzte Wasser muss irgendwie sauber gehalten werden. Das ist auf konventionellem Weg aber gar nicht gut für die Umwelt. Also kam ein Unternehmen aus Nordhessen an und hat gesagt, baut neben euren Freibädern einfach Schilf an. Klingt irre, aber der Schilf kann das benutzte Freibadwasser zum Wachsen nutzen und filtert es dabei zu Rheinwasser um. Das Coole daran, dieser Schilf ist echt easy zu halten und er braucht weniger Betriebskosten als die Chemie. Und er sieht auch gar nicht so schlecht aus in so einem Freibad. Die Kraft, um das gefilterte Wasser jetzt wieder ins Becken zu pumpen, die kommt dann von Solaranlagen. Und die laufen ja dann besonders gut, wenn Sonne scheint, also viele Menschen im Wasser sind. Der perfekte Deal. Das Unternehmen dahinter heißt Pauli Group. Die fingen in den 80ern als wilder Haufen von Wissenschaftlern an, quasi als Start-up, und haben die Biotonne für Deutschland erfunden. Und 40 Jahre später ist Klimaschutz nicht nur relativ einfach möglich, er schafft mitten auf dem Land, in einem Dorf mit 350 Einwohnern, über 100 Arbeitsplätze.
0: Ja, Grüße nach Neu-Eichenberg. Dankeschön, Hendrik. Noch viel mehr von Hendriks Hessentour auch im Video auf unserem Instagram-Account. Folgt uns da gerne mal, Radio Frankfurt, und natürlich all die großartigen Menschen und tollen Geschichten, die ihr erlebt, auch täglich hier bei Radio Frankfurt. Wir spielen euch außerdem die besten Hits aller Zeiten. Jetzt Freddie Mercury. Schön, dass ihr dabei seid.

0: Guten Morgen, schön, dass ihr den Weg zu uns gefunden habt. Hier ist Radio Frankfurt mit den besten Hits aller Zeiten. Gleich liefern wir noch mehr davon, unter anderem von James Blunt. Ab heute ist Trainingslager angesagt. Die Eintracht-Männer düsen los an den Chiemsee. Felix Rockenkamm aus der Radio Frankfurt Sportredaktion. Was ist denn geplant?
1: Auf jeden Fall ist der Plan voll mit harter Arbeit. So ein Trainingslager ist ja die Grundlage für die kommende Bundesliga-Saison und alles, was dazugehört. Das heißt, viel Laufen, viel Ball spielen, hohe Intensität, einfach viel Arbeit. Aber der Spaß, der soll natürlich nicht zu kurz kommen, denn die andere Seite eines Trainingslagers ist immer auch das Teambuilding. Eintracht-Spieler Robin Koch blickt frohen Mutes voraus.
2: Ja, ich glaube, für uns als Mannschaft, natürlich auch für mich, ist es schon wichtig, gerade jetzt mit neuem Trainer, auch wieder mit ja, wahrscheinlich einem größeren Umbruch, dann ja, die Mannschaft, den Trainer dann nochmal besser kennenzulernen. Ich glaube, dafür ist ein Trainingslager schon immer ganz gut. Also ich finde es auch persönlich gut, wir waren jetzt die letzten 2 Jahre in Amerika, muss ich sagen, da hatten wir auch gute Bedingungen. Bin trotzdem froh, dass wir jetzt vielleicht ein bisschen kürzere Anreise haben und natürlich auch, dass da dann noch mehr Fans vorbeischauen können.
1: Zum genauen Plan. Am Freitag und Samstag gibt es öffentliche Trainingseinheiten vor Ort am Chiemsee in Krassau und am Sonntag ein nicht öffentliches Testspiel gegen Trabzonspor aus der Türkei. Am 1. August kommt unsere Eintracht aus dem Trainingslager zurück und dann geht es direkt in ein Testspiel gegen Waldhof Mannheim, was dann auch gleich die Saisoneröffnung ist.
0: Danke dir, Felix.
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1: Mit Klaus Wente, guten Morgen. Zum Jahresbeginn sind in Hessen 624 Pkw je 1000 Einwohnerinnen und Einwohner angemeldet gewesen. Damit erhöhte sich die Pkw-Dichte gegenüber dem Vorjahr leicht um 0,3%. Sie lag weiterhin über dem Bundesdurchschnitt von rund 593 Pkw je 1000 Einwohnerinnen und Einwohner, meldet das Statistische Landesamt in Wiesbaden. Die niedrigste Dichte hier in Hessen verzeichnete dabei die Stadt Frankfurt mit 326 privat zugelassenen Pkw je 1000 Einwohner. Der hessische Innenminister Roman Posek hat in Wiesbaden Zahlen zu Abschiebungen und zur Migrationsentwicklung in Hessen für das erste Halbjahr vorgestellt. In den ersten sechs Monaten dieses Jahres wurden 921 Personen aus Hessen abgeschoben. Damit wurden allein im ersten Halbjahr nahezu genauso viele Personen abgeschoben wie im gesamten Jahr 2021. Die Zahlen liegen in diesem Jahr trotz veränderter Rahmenbedingungen auch annähernd auf dem Vorjahresniveau. Nun trägt ein ICE der Deutschen Bahn den Namen Wetterau. An der Taufzeremonie gestern im Bahnhof Friedberg, anlässlich der Umstellung der Fernverkehrsverbindungen zwischen Frankfurt-Friedberg und Westerland auf den modernen ICIL, wurde der Zug der jüngsten ICE-Generation vor Ort stilecht mit hessischem Apfelsaft getauft. Seit dem 11. Juli verkehren die neuen ICE-Züge von Frankfurt nach Westerland auf Sylt mit Halt in Friedberg.
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2: Es bleibt heute freundlich, Sonne und Wolken wechseln sich ab, es bleibt trocken und die Temperaturen steigen langsam an. Am Nachmittag erwarten uns maximal 24 Grad.
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2: Und noch mein Update aus der Radio Frankfurt Verkehrsredaktion. Vorsicht auf der A3. Frankfurt Richtung Köln zwischen Bad Camberg und Limburg Süd liegt ein Besen und eine Schaufel auf der Fahrbahn. Bitte aufpassen. Dann die A3 Würzburg Richtung Frankfurt zwischen Seligenstadt und Obertshausen. 2 Kilometer Stau nach einem Auffahrunfall mit 3 Pkw auf dem rechten Fahrstreifen. Dadurch auch 1 Kilometer Stau auf der B45 zwischen Fasanerie und der Anschlussstelle Hanau. Dann die A3 Frankfurt Richtung Würzburg zwischen Frankfurt Süd und Offenbacher Kreuz. Aktuell knapp 3 Kilometer Stau. Ihr braucht ungefähr 10 Minuten länger. Allen zusammen wünsche ich noch eine gute und sichere Fahrt.
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2: Und geblitzt wird in Frankfurt an der Eckenheimer Landstraße. 30 sind da erlaubt. Und in Hanau wird auch geblitzt auf dem Mühltorweg in Höhe des Friedhofes. Da sind auch 30 erlaubt. Passt gut auf.
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4: Guten Morgen, schönen Start in den Donnerstag euch allen, gleich natürlich mit guten Nachrichten, circa 5 Minuten noch, dann eure Good News des Tages und da freuen wir uns heute Morgen über eine Meldung über Tiere, die in den 80er Jahren in einigen Regionen teilweise gar nicht mehr gesichtet wurden in Deutschland und jetzt gibt es so viele wie noch nie in Deutschland. So, um welche Tiere es da geht, darüber quatschen wir gleich in circa 5 Minuten hier bei mir in den Good News.
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0: Ich hoffe, ihr habt ordentlich abgetanzt unter der Dusche. Rosé und Bruno Mars, Aperte bei Radio Frankfurt. Die besten Hits aller Zeiten für euch. Jeden Morgen hier bei Guten Morgen Frankfurt und gleich noch mehr davon. Unter anderem von Robbie Williams. Und davor hört ihr gleich Talk Talk, Such a Shame.
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0: An dieser Stelle gibt's nur gute, nur schöne Nachrichten. Nichts anderes kommt mir hier in die Tüte. Ihr kennt das Spielchen und das ist eine sehr schöne Nachricht heute Morgen. Die Zahl der Störche hat sich bei uns in Deutschland mehr als verfünffacht. Das ist ordentlich. Bei uns brüten aktuell so viele Weißstörche wie noch nie, seitdem das Ganze festgehalten wird. Aktuell in Deutschland wohl über 15.000 Brutpaare. Das hat der Naturschutzbund mitgeteilt. Und auch wenn man mal 100 Jahre zurückschaut, solche Zahlen gab es auch damals nicht. Also sehr schöne Entwicklung, nachdem Störche in den 80ern in einigen Regionen gar nicht mehr gesichtet wurden. Übrigens, die höchste Dichte an Brutpaaren gibt es bei den Störchen tatsächlich in Hessen. Im Kreis Groß-Gerau 90 Storchenpaare je 100 Quadratkilometer. Und sagt gerne auch mal Bescheid, wie es bei euch in der Region aussieht. WhatsApp an die 069 und dreimal die 669.
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0: Robbie Williams, Sin Sin Sin. Das ist der Sound von Radio Frankfurt, die besten Hits aller Zeiten für euch. Schönen guten Morgen. Hoffentlich schmeckt an diesem Morgen zumindest der Kaffee, das wäre ganz gut, denn beim Blick auf die Mietpreise wird's uns in Frankfurt etwas schlecht heute Morgen. Die Mieten in Frankfurt gehen weiter nach oben, aber, um auch mal das Positive rauszuziehen, steigen immerhin nicht so stark wie zum Beispiel in Köln oder in Hamburg. Aber wenn es um die teuersten Mieten in Deutschland geht, dann gibt's nur eine Stadt, in der es noch schlimmer ist, nämlich, na, 3, 2, 1... München, richtig, direkt dahinter, aber eben Frankfurt. Im zweiten Quartal sind die Mieten weiter gestiegen. Laut Mietpreisindex des Kiel-Instituts für Weltwirtschaft 2,8% höher als im Vorjahr. Ja, haben wir euch alles zum Nachlesen nochmal online gestellt. Es gibt interessanterweise übrigens auch eine Großstadt, in der die Mieten sinken. Ja, gibt's auch. Welche das ist und alles für euch auf einen Blick jetzt auf radiofrankfurt.de.
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0: langsam Richtung Vormittag wird es auch wärmer. Bei euch aktuell in Rödelheim sind es 16 Grad, genauso auch bei euch in Bornheim und am Frankfurter Flughafen. Ja, da messen wir auch 16 Grad.
1: Es

0: Bäcker dürfen sonntags nur 3 Stunden lang backen. Handwerkspräsident Dittrich findet das ungerecht, denn zum Beispiel Backstationen an Tankstellen dürfen dagegen den ganzen Tag über Teiglinge aufbacken. Nach seiner Erfahrung sind Sonn- und Feiertagsdienste bei einigen Bäckerinnen und Bäckern sogar besonders beliebt, weil dann extra Zuschläge winken und dafür mal unter der Woche ein freier Tag möglich ist. Er will weiter am 8-Stunden-Tag festhalten, aber er wünscht sich mehr Flexibilität. Die Koalitionsspitzen planen die Arbeitszeitänderungen für Bäckereien ab Anfang 2027. Bisher fehlt aber noch ein Gesetzentwurf. Ursula Winkler, Nachrichtenredaktion.
1: Die Bundesregierung will Abschiebungen nach Afghanistan offenbar ausweiten. Das erklärte das hessische Innenministerium. Demnach habe die Bundespolizei mitgeteilt, die bisherigen Einschränkungen auf Straftäter und Gefährder aufzuheben.
2: Bundesinnenminister Dobrindt hat erst Anfang der Woche bekräftigt, Abschiebungen in Länder wie Afghanistan zu forcieren. Ihm ging es vor allem um Straftäter nach einem tödlichen Angriff auf einen Studenten in Trier. Künftig soll aber jeder Afghane, der ausreisepflichtig ist, abgeschoben werden können, sagt die hessische Landesregierung. Grundlage dafür ist die Zusammenarbeit mit der Taliban-Regierung. Menschenrechtsgruppen kritisieren die Ausweitung. Afghanen, die hier nicht kriminell geworden sind, zurückzuschicken, verstoße gegen den Schutz der Menschenrechte. Thomas Bremser, Nachrichtenredaktion.
1: Das US-Militär hat nach eigenen Angaben in der Nacht erneut militärische Ziele im Iran angegriffen. Ziel waren unter anderem Raketen- und Drohnenlager sowie die Flugabwehr. Die USA erklären damit, künftige Angriffe auf Handelsschiffe und zivile Seeleute verhindern zu wollen. Es war die 12. Nacht in Folge mit US-Angriffen auf den Iran. US-Präsident Trump sagte, der Iran sei noch nicht zu einem Abkommen bereit und drohte mit weiteren Angriffen. Die anhaltende Hitze und Trockenheit der vergangenen Monate hat die Dürre in Europa laut einer Studie als Folge des Klimawandels weiter verschärft. Entscheidend ist demnach nicht nur der fehlende Regen, sondern vor allem die durch die Hitze stark gestiegene Verdunstung. Die Forscher warnen, dass Dürren dadurch häufiger und schwerer werden.
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4: Der Donnerstag zeigt sich von seiner sehr entspannten Seite. Sonne und Wolken wechseln sich ab, dazu bleibt es trocken. Heute Mittag wird es rund 22 Grad warm. Am Nachmittag erreichen wir Höchstwerte von 24 Grad. Zum Abend hin bleibt es auch ruhig und angenehm. Morgen kriegen wir dann wieder ein bisschen Sommer zurück mit bis zu 26 Grad.
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6: Guten Morgen, schön, dass ihr mit dabei seid und an diesem Donnerstagmorgen muss ich mir eingestehen, jo, ich bin wohl ein alter Sack. So, warum ich ausgerechnet heute Morgen diese Erkenntnis habe und vielleicht fühlt ihr das ja ähnlich, ja? Darüber quatschen wir in 5 Minuten bei mir in der Sendung, bleibt mal dabei.
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0: Morgen mit Kamrad, Feel Alive bei Radio Frankfurt. Wir spielen euch die besten Hits aller Zeiten. Sagen wir's, wie es ist. Ich bin inzwischen ein alter Sack. Und ich würde heute Morgen gern von euch wissen, ob ihr euch manchmal auch so fühlt. Folgendes: Ab sofort läuft ja Toy Story 5 in den Kinos. Und dann musste ich daran denken, dass ich damals den ersten Teil von Toy Story noch auf VHS-Videokassette hatte. Videokassette. Das klingt nach Steinzeit, oder? Das war so der Moment, als ich mir gedacht habe, okay, ganz schön alt geworden, Marc. Aber jetzt ist die Frage, kennt ihr solche Situationen vielleicht auch? Hattet ihr auch schon so Momente, in denen ihr euch echt alt gefühlt habt? Unter anderem Jörg hat sich in die Show reingemeldet.
1: Guten Morgen, Marc. Morgen. Ja, tatsächlich ist mir sogar was aufgefallen, woran ich gemerkt habe, dass ich wirklich, wirklich und wirklich alt bin. Das letzte Fahrzeug, was ich mir gekauft habe, hat mich dazu gebracht, dass ich wieder, bevor ich das Fahrzeug übernommen habe, in den Laden gelaufen bin und habe mir eine CD gekauft, weil ich dachte, neues Auto, kannst du wieder CD hören. Ich hole das Auto ab, setze mich rein. Weder Kassettenrekorder, weder CD-Player noch sonst was. Ja. Ich zum Verkäufer habe gesagt, wo kann ich meine CD reinstecken? Da sagt der 25-jährige Verkäufer zu mir, was CD? Was ist CD? Sagt er, nee, das geht alles nur noch per Bluetooth oder Stick oder App. Daran habe ich gemerkt, dass ich alt bin. Das heißt, meine ganzen CDs, die jetzt bei mir im Keller sind, kann ich alle wegschmeißen.
0: Nein, bitte nicht wegschmeißen. Danke dir für diese großartige Geschichte, Jörg. Und jetzt gebe ich die Frage an euch weiter. Hattet ihr auch schon so Momente, in denen ihr euch unglaublich alt gefühlt habt? So, eure WhatsApp gerne zu mir ins Studio. 069 und dreimal die 669. Wir quatschen gleich weiter. Hier ist Radio Frankfurt mit den besten Hits aller Zeiten. Schönen Morgen euch. Hey.

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0: Schönen Donnerstagmorgen mit Melanie C. Forever Again. Ihr hört Radio Frankfurt mit den besten Hits aller Zeiten. So nach Melanie C. hört ihr gleich ABBA bei uns. An diesem Morgen würde ich gern von euch wissen, in welchen Situationen habt ihr euch schon mal richtig alt gefühlt? Ich jetzt erst wieder zum Kinostart heute von Toy Story 5, weil ich daran denken musste, dass ich den allerersten Teil von Toy Story damals auf VHS-Videokassette hatte. Videokassette. So, wie lange ist diese Zeit her? Jetzt eure Geschichten. Wann habt ihr euch schon mal richtig alt gefühlt? Bettina ist in der Show.
1: Guten Morgen. Morgen. Also tatsächlich wirklich alt gefühlt habe ich mich, als mal jemand, und das ist schon 15 Jahre her, im Bus aufgestanden ist und mir einen Platz angeboten hat. Also ich hoffe, der junge Mann war einfach nur sehr wohl erzogen. Klar. Denn ich habe dann mal direkt eine neue Tagespflege gekauft, weil ich dachte, oh mein Gott, jetzt ist es soweit, wenn schon Leute im Bus aufstehen, um mich hinsetzen zu lassen. Das fand ich schon extrem.
0: Ah, Bettina, danke dir für diese großartige Geschichte. Ja klar, war dir einfach nur höflich. So, wie war es bei euch? In welchen Situationen habt ihr euch schon mal richtig alt gefühlt? WhatsApp direkt zu mir. 069 und dreimal die 669.
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1: Mit Klaus Wente, guten Morgen. Zum Jahresbeginn sind in Hessen 624 Pkw je 1000 Einwohnerinnen und Einwohner angemeldet gewesen. Damit erhöhte sich die Pkw-Dichte gegenüber dem Vorjahr leicht um 0,3%. Sie lag weiterhin über dem Bundesdurchschnitt von rund 593 Pkw je 1000 Einwohnerinnen und Einwohner, meldet das Statistische Landesamt in Wiesbaden. Die niedrigste Dichte hier in Hessen verzeichnete dabei die Stadt Frankfurt mit 326 privat zugelassenen Pkw je 1000 Einwohner. Der hessische Innenminister Roman Posek hat in Wiesbaden Zahlen zu Abschiebungen und zur Migrationsentwicklung in Hessen für das erste Halbjahr vorgestellt. In den ersten sechs Monaten dieses Jahres wurden 921 Personen aus Hessen abgeschoben. Damit wurden allein im ersten Halbjahr nahezu genauso viele Personen abgeschoben wie im gesamten Jahr 2021. Die Zahlen liegen in diesem Jahr trotz veränderter Rahmenbedingungen auch annähernd auf dem Vorjahresniveau. Nun trägt ein ICE der Deutschen Bahn den Namen Wetterau. An der Taufzeremonie gestern im Bahnhof Friedberg, anlässlich der Umstellung der Fernverkehrsverbindungen zwischen Frankfurt-Friedberg und Westerland auf den modernen ICEL, wurde der Zug der jüngsten ICE-Generation vor Ort stilecht mit hessischem Apfelsaft getauft. Seit dem 11. Juli verkehren die neuen ICE-Züge von Frankfurt nach Westerland auf Sylt mit Halt in Friedberg.
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2: Die Sonne zeigt sich immer wieder, zwischendurch ziehen ein paar Wolken durch. Es bleibt aber angenehm und trocken heute. Die Höchstwerte liegen bei 24 Grad.
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2: Und ein kleines Update aus der Radio Frankfurt Verkehrsredaktion. Es sieht ganz ruhig aus eigentlich. Eine Meldung habe ich auf der A3 Frankfurt Richtung Würzburg zwischen Frankfurt Süd und Offenbacher Kreuz. 2 Kilometer Stau, ihr braucht ungefähr 5 Minuten länger. Allen zusammen noch eine gute und sichere Fahrt.
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2: Und Fuß vom Gas heißt es weiterhin in Hanau. Auf dem Mühltorweg stadtauswärts in Höhe des Friedhofs 30 sind hier erlaubt. Ist euch aber sonst noch etwas aufgefallen an Staus oder Blitzern? Dann schickt uns eine WhatsApp direkt in die Radio Frankfurt Verkehrsredaktion unter der 069 3x die 669. Gute Fahrt und kommt sicher an.
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4: Guten Morgen, schönen Start in den Donnerstag euch. Und donnerstags gibt's bei mir in der Sendung Fakten, die eure Welt auf den Kopf stellen. Die Mindblowing Moments, da quatschen wir heute Morgen über Kinderüberraschungseier. So, wer von euch hat noch, wie ich das getan habe, damals sein Taschengeld für Kinderüberraschungseier auf den Kopf gehauen? Ha? Ja, ich sehe ein paar Handzeichen. Verstehe ich, wir alle wollten die wertvollen Figuren haben. Aber es gibt eine Sache über Kinderüberraschungseier, da wette ich, die wusstet ihr bis heute noch nicht. Könnte gleich so einen Effekt geben. Bleibt mal dabei in 5 Minuten in den Mindblowing Moments.
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0: So klingt euer Lieblingssender. Also hoffe ich doch bitte. The Cure, Friday I'm in Love bei Radio Frankfurt. Wir spielen euch die besten Hits aller Zeiten. Schönen guten Morgen.
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0: Lasst uns hier heute Morgen mal über Kinderüberraschungseier sprechen. Ich weiß nicht, wie es bei euch war, aber ich habe die geliebt als Kind. Wie viel Kohle ich für Überraschungseier ausgegeben habe, um diese ganzen Figuren zu bekommen, Wahnsinn. Also egal, ob es die Schlümpfe waren, Happy Hippos, die habe ich krass gesammelt, oder irgendwelche Schildkröten, ja. Vielleicht erinnert ihr euch auch noch gerne zurück. Was mir aber lange Zeit nicht bewusst war, ist unser Mindblowing-Fakt für heute Morgen. Weil das Spielzeug ist doch immer in diesem gelben Plastikei. Richtig? So, und wann ist euch bewusst geworden, dass dieses gelbe Plastikei einfach deshalb gelb ist, weil es das Eigelb, also den Dotter, darstellen soll? Hä? Oder wird's euch vielleicht jetzt gerade erst bewusst?
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0: Michael Jackson, Man in the Mirror. Hier ist Radio Frankfurt mit den besten Hits aller Zeiten. Wunderschönen guten Morgen. Wie sieht's eigentlich mit unserem neuen Bundestrainer aus? Ja, lang nicht mehr drüber gesprochen, ne? Naja, ich kann schon mal sagen, dafür, dass wir ihn als neuen Bundestrainer bekommen, wird wohl 1 Million Euro gespendet, aber von vorne. Morgen soll es passieren. Morgen soll Jürgen Klopp ganz offiziell als neuer Bundestrainer in Frankfurt vorgestellt werden. Er soll einen Vertrag bis zur WM 2030 bekommen. Red Bull, der bisherige Arbeitgeber von Jürgen Klopp, hat ihn auch ohne Probleme freigegeben. Da geht man im Guten auseinander. Es muss auch keine Ablöse vom DFB gezahlt werden. Aber, Achtung, jetzt kommt's, es wurde vereinbart, dass der DFB laut Bildinformationen 1 Million Euro an die Red Bull-Stiftung Wings for Life spendet. Das Geld soll dann direkt in die medizinische Rückenmarkforschung gehen. Also morgen wohl die Vorstellung von Kloppo als neuer Bundestrainer. Wie zufrieden seid ihr? WhatsApp gerne in die Show 069 und dreimal die 669.
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0: Gute zu euch nach Niederrad. Am Lioner Quartier haben wir die offizielle Frankfurt-Temperatur gemessen mit 17 Grad.
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2: Ich bin David Riemer. Das Handwerk drängt auf eine schnelle Abschaffung des Sonntagsbackverbots. Im Koalitionsvertrag steht, dass für Bäcker und Konditoren das Sonntagsbackverbot aufgehoben wird. Bitte umsetzen. Das sagte Handwerkspräsident Dittrich der Deutschen Presseagentur.
3: Bäcker dürfen sonntags nur 3 Stunden lang backen. Handwerkspräsident Dittrich findet das ungerecht, denn zum Beispiel Backstationen an Tankstellen dürfen dagegen den ganzen Tag über Teiglinge aufbacken. Nach seiner Erfahrung sind Sonn- und Feiertagsdienste bei einigen Bäckerinnen und Bäckern sogar besonders beliebt, weil dann extra Zuschläge winken und dafür mal unter der Woche ein freier Tag möglich ist. Er will weiter am 8-Stunden-Tag festhalten, aber er wünscht sich mehr Flexibilität. Die Koalitionsspitzen planen die Arbeitszeitänderungen für Bäckereien ab Anfang 2027. Bisher fehlt aber noch ein Gesetzentwurf. Ursula Winkler, Nachrichtenredaktion.
2: Die Bundesregierung will Abschiebungen nach Afghanistan offenbar ausweiten. Das erklärte das hessische Innenministerium. Demnach habe die Bundespolizei mitgeteilt, die bisherigen Einschränkungen auf Straftaten

0: Der Nachrichtenredaktion.
1: Das US-Militär hat nach eigenen Angaben in der Nacht erneut militärische Ziele im Iran angegriffen. Ziel waren unter anderem Raketen- und Drohnenlager sowie die Flugabwehr. Die USA erklären damit, künftige Angriffe auf Handelsschiffe und zivile Seeleute verhindern zu wollen. Es war die 12. Nacht in Folge mit US-Angriffen auf den Iran. US-Präsident Trump sagte, der Iran sei noch nicht zu einem Abkommen bereit und drohte mit weiteren Angriffen. Die anhaltende Hitze und Trockenheit der vergangenen Monate hat die Dürre in Europa laut einer Studie als Folge des Klimawandels weiter verschärft. Entscheidend ist demnach nicht nur der fehlende Regen, sondern vor allem die durch die Hitze stark gestiegene Verdunstung. Die Forscher warnen, dass Dürren dadurch häufiger und schwerer werden.
2: Und jetzt noch das Wichtigste aus Frankfurt und der Metropolregion.
3: Mit Klaus Wente, guten Tag. Die Deutsche Börse Group hat ihre Geschäftszahlen für das zweite Quartal veröffentlicht. Die Nettoerlöse beliefen sich auf 1,6 Milliarden Euro und nahmen damit um 7% zu. Das Aktienrückkaufprogramm wurde abgeschlossen, berichtet die Deutsche Börse. Jens Schulte, Finanzvorstand der Deutschen Börse, kommentiert das Ergebnis wie folgt: Im zweiten Quartal hat unsere Gruppe ihre strukturelle Wachstumskraft erneut unter Beweis gestellt. Wir verzeichnen in 6 unserer 8 Geschäftsbereiche ein teils deutliches Erlöswachstum. Der Zoll am Frankfurter Flughafen kontrollierte Mitte des Monats gezielt das Reisegepäck eines 23-jährigen Franzosen bei seiner Einreise aus der Dominikanischen Republik und die Zollbeamten wurden fündig. Im Handgepäckkoffer befanden sich mehr als 22 Kilogramm Kokain in Blöcke gepresst. Der mutmaßliche Drogenschmuggler wurde noch am Gate vorläufig festgenommen und das Kokain im Schwarzmarktwert von ca. 1,6 Millionen Euro beschlagnahmt, teilt das Hauptzollamt nun mit.
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4: Noch einmal heute Vormittag ein paar dickere Wolken, die werden wir aber dann spätestens zum Nachmittag alle zur Seite schieben und bei 24 Grad heute dann doch noch einen sonnigen Nachmittag genießen hier in Frankfurt. Die nächsten Tage werden dann wieder richtig sonnig, morgen der Freitag bei 26 Grad und auch der Samstag bei 30 Grad, also richtig sommerliches Wetter wieder für die nächsten Tage. Können wir uns freuen, oder?
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4: Hallo und einen schönen Vormittag auf die Straße, liebe Autofahrer. Kurzes Update aus der Radio Frankfurt Verkehrsredaktion. Aktuell keine größeren Staus bei uns hier auf den Autobahnen und Bundesstraßen, auch in der Frankfurter City. Momentan nichts über 5 Minuten. Kommt gut durch.
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4: Fahrt nicht zu schnell, es wird aktuell geblitzt in Frankfurt in der Eckenheimer Landstraße in der 30er-Zone. Außerdem steht ein Blitzer auf dem Hessenring in Offenbach, dort in der 30er. Und in Hanau haben wir noch am Steinheimer Tor in der 50er-Zone Blitzer gemeldet bekommen. Danke dafür. Habt ihr auch noch was für uns, Staus oder Blitzer? Dann gerne Bescheid sagen. Schickt uns zu WhatsApp an die 069 und dreimal die 669. Gute Fahrt!
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4: Ich wünsche einen guten Start in den heutigen Vormittag. Es ist Vize-Freitag, wir gehen Richtung Wochenende, das Wetter wird besser, was will man denn mehr? Ja? Und dazu habe ich noch gleich ein paar tolle Event-Tipps für euch. Machen wir gleich in wenigen Minuten. Erstmal die besten Hits aller Zeiten, jetzt von der Purple Disco Machine und wir freuen uns auf ABC. Andi Schmidt ist hier, hi!

0: Purple Disco Machine hier bei Radio Frankfurt. Schönen Vormittag euch.
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0: Da Donnerstag ist, hat die Schirmkunsthalle extra lange für euch geöffnet. In der beeindruckenden Sommerausstellung The World Through AI beleuchten internationale Künstler die Rolle künstlicher Intelligenz in unserer heutigen Welt und Kultur. Ein faszinierendes visuelles Highlight, das sich nach Feierabend ganz ohne Zeitdruck erkunden lässt. Und das Ganze geht heute bis um 22 Uhr in der Schirmkunsthalle am Römerberg. Dann gibt es heute noch einen traditionellen Flohmarkt an der Jahrhunderthalle, also Schatzsucher und Schnäppchenjäger aufgepasst. Unter den Kastanienbäumen an der Jahrhunderthalle, da findet heute wieder der beliebte Flohmarkt statt, egal ob Vintage-Schätze, Bücher, Raritäten oder Nützliches. Ein entspannter Streifzug durch die bunten Stände lohnt sich hier auf alle Fälle. Und dann gibt es noch Zirkuszauber auf dem Festplatz. Zirkusgebrüder Barelli sind nämlich zu Gast am Ratsweg und dort gibt es heute Vorstellungen um 15 Uhr und um 20 Uhr auf dem Festplatz am Ratsweg. Schaut da gerne mal vorbei. Und egal, was ihr macht, egal, was ihr tut, habt mega Spaß dabei.
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1: Heute Vormittag erstmal noch ein paar Wolken, die werden aber dann zum Nachmittag immer weniger werden. Das Ganze heute bei 24 Grad hier bei uns in Frankfurt. Morgen der Freitag bei 26 Grad mit viel Sonnenschein und auch der Samstag bei 30 Grad. Das wird wieder ein richtig schönes sommerliches Wochenende.
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1: Hallo und einen schönen Vormittag auf die Straße, liebe Autofahrer. Kurzes Update aus der Radio Frankfurt Verkehrsredaktion. Aktuell keine größeren Staus bei uns hier auf den Autobahnen und Bundesstraßen, auch in der Frankfurter City. Momentan nichts über 5 Minuten. Kommt gut durch.
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1: Fahrt nicht zu schnell, es wird aktuell geblitzt in Frankfurt in der Eckenheimer Landstraße in der 30er-Zone. Außerdem steht ein Blitzer auf dem Hessenring in Offenbach, dort in der 30er. Und in Hanau haben wir noch am Steinheimer Tor in der 50er-Zone Blitzer gemeldet bekommen. Danke dafür. Habt ihr auch noch was für uns, Staus oder Blitzer? Dann gerne Bescheid sagen, schickt uns zu WhatsApp an die 069 und dreimal die 669. Gute Fahrt!
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3: Nachdem der Aktienmarkt zuletzt im Aufwind war, kommt heute im frühen Handel der Knacks. Der DAX büßt am Vormittag zunächst 0,8% auf 24.959 Punkte ein und liegt damit wieder unter der 25.000-Punkte-Marke. Die Anleger schauen dann doch mal auf die kletternden Ölpreise. Der Fasspreis für die Nordsee-Sorte Brent liegt mittlerweile bei $96. Die italienische Großbank UniCredit ist weiter fest entschlossen, die Commerzbank zu übernehmen. Die Commerzbank-Aktie verliert 1% bisher, deutlich mehr eingebüßt haben bisher Infineon, Scout24 und nach der Bekanntgabe neuer Quartalszahlen die Aktie der deutschen Börse. Stärker zugelegt haben indessen Daimler Truck, Rheinmetall und RWE. Der Euro zeigt sich am Vormittag mit einem $1,14,20 weiter stabil. Aus Frankfurt, Klaus Bente.
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0: 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Andi Schmidt ist hier, habt einen schönen Donnerstag mit uns. Ein kleiner grüner Punkt auf dem Brot oder eine leicht pelzige Stelle auf der Marmelade, das hat wohl jeder schon mal im Kühlschrank jemand entdeckt. Viele schneiden den Schimmel dann einfach großzügig weg, um nichts zu verschwenden. Aber ist das denn eigentlich gesund oder essen wir das Gift im Zweifel unsichtbar mit? Das klären wir jetzt in unserem Alltagscheck.
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0: Mein Kollege Tim hat sich die verschiedenen Lebensmittel mal genauer angeschaut. Tim, wann reicht das großzügige Wegschneiden denn noch aus und wann müssen wir eigentlich rigoros sein?
2: Die wichtigste Faustregel lautet, je feuchter und weicher ein Lebensmittel ist, desto schneller verteilt sich der Schimmel unsichtbar im Inneren. Der sichtbare Pelz ist nämlich nur die Blüte. Die giftigen Schimmelpelzfäden, das sogenannte Bizel, durchzieht das Produkt dann meist schon komplett. Das heißt, weiches Brot, Joghurt, Frischkäse, Beeren oder auch Tomaten müssen bei kleinstem Schimmelbefall komplett in die Tonne. Anders sieht es bei sehr harten Lebensmitteln aus. Bei festem Hartkäse wie Parmesan oder einer harten Salami reicht es tatsächlich, die betroffene Stelle sehr großzügig, also mindestens 1 Zentimeter tief abzuschneiden. Der Rest ist noch essbar.
0: Okay, und wie sieht es denn um den Klassiker aus? Marmelade mit hohem Zuckeranteil, da hieß es ja früher immer, man könne den Schimmel einfach mit dem Löffel abheben.
2: Ja, das galt mal als okay, heute ist es aber überholt. Früher hatten Marmeladen oft einen extrem hohen Zuckergehalt von 1 zu 1, der wie ein natürliches Konservierungsmittel wirkte und die Ausbreitung des Schimmelpilzes stark bremste. Heute nutzen wir meist Gelierzucker mit einem Verhältnis von 2 zu 1 oder sogar 3 zu 1, wodurch viel mehr Wasser im Glas bleibt. Und genau dieses Wasser lässt die unsichtbaren Giftstoffe ungehindert durch die ganze Marmelade wandern. Deshalb gilt heute leider auch hier, sobald sich der Schimmel oben zeigt, gehört das ganze Glas in den Müll.
0: Alles klar, Dankeschön, Tim. Und morgen geht's dann um Sonnenbrand. Was hilft wirklich und wann sollte man vielleicht doch lieber zum Arzt gehen?
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0: zu euch nach Höchst. Bei euch am Schloss haben wir die offizielle Frankfurt-Temperatur gemessen und die liegt jetzt bei 18 Grad.
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2: Ich bin David Riemer. Das Handwerk drängt auf eine schnelle Abschaffung des Sonntagsbackverbots. Im Koalitionsvertrag steht, dass für Bäcker und Konditoren das Sonntagsbackverbot aufgehoben wird. Bitte umsetzen. Das sagte Handwerkspräsident Dittrich der Deutschen Presseagentur.
3: Bäcker dürfen sonntags nur 3 Stunden lang backen. Handwerkspräsident Dittrich findet das ungerecht, denn zum Beispiel Backstationen an Tankstellen dürfen dagegen den ganzen Tag über Teiglinge aufbacken. Nach seiner Erfahrung sind Sonn- und Feiertagsdienste bei einigen Bäckerinnen und Bäckern sogar besonders beliebt, weil dann extra Zuschläge winken und dafür mal unter der Woche ein freier Tag möglich ist. Er will weiter am 8-Stunden-Tag festhalten, aber er wünscht sich mehr Flexibilität. Die Koalitionsspitzen planen die Arbeitszeitänderungen für Bäckereien ab Anfang 2027. Bisher fehlt aber noch ein Gesetzentwurf. Ursula Winkler, Nachrichtenredaktion.
2: Die Bundesregierung will Abschiebungen nach Afghanistan offenbar ausweiten. Das erklärte das hessische Innenministerium. Demnach habe die Bundespolizei mitgeteilt, die bisherigen Einschränkungen auf Straftäter und Gefährder aufzuheben.
4: Bundesinnenminister Dobrindt hat erst Anfang der Woche bekräftigt, Abschiebungen in Länder wie Afghanistan zu forcieren. Ihm ging es vor allem um Straftäter nach einem tödlichen Angriff auf einen Studenten in Trier.

0: künftige Angriffe auf Handelsschiffe und zivile Seeleute verhindern zu wollen. Es war die 12. Nacht in Folge mit US-Angriffen auf den Iran. US-Präsident Trump sagte, der Iran sei noch nicht zu einem Abkommen bereit und drohte mit weiteren Angriffen. Die anhaltende Hitze und Trockenheit der vergangenen Monate hat die Dürre in Europa laut einer Studie als Folge des Klimawandels weiter verschärft. Entscheidend ist demnach nicht nur der fehlende Regen, sondern vor allem die durch die Hitze stark gestiegene Verdunstung. Die Forscher warnen, dass Dürren dadurch häufiger und schwerer werden.
1: Und jetzt noch das Wichtigste aus Frankfurt und der Metropolregion.
2: Mit Klaus Wente, guten Tag. Die Deutsche Börse Group hat ihre Geschäftszahlen für das zweite Quartal veröffentlicht. Die Nettoerlöse beliefen sich auf 1,6 Milliarden Euro und nahmen damit um 7% zu. Das Aktienrückkaufprogramm wurde abgeschlossen, berichtet die Deutsche Börse. Jens Schulte, Finanzvorstand der Deutschen Börse, kommentiert das Ergebnis wie folgt: Im zweiten Quartal hat unsere Gruppe ihre strukturelle Wachstumskraft erneut unter Beweis gestellt. Wir verzeichnen in 6 unserer 8 Geschäftsbereiche ein teils deutliches Erlöswachstum. Der Zoll am Frankfurter Flughafen kontrollierte Mitte des Monats gezielt das Reisegepäck eines 23-jährigen Franzosen bei seiner Einreise aus der Dominikanischen Republik und die Zollbeamten wurden fündig. Im Handgepäckkoffer befanden sich mehr als 22 Kilogramm Kokain in Blöcke gepresst. Der mutmaßliche Drogenschmuggler wurde noch am Gate vorläufig festgenommen und das Kokain im Schwarzmarktwert von ca. 1,6 Millionen Euro beschlagnahmt, teilt das Hauptzollamt nun mit.
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3: Noch haben wir heute Vormittag ein paar dickere Wolken, die werden wir aber dann spätestens zum Nachmittag alle zur Seite schieben und bei 24 Grad heute dann doch noch einen sonnigen Nachmittag genießen hier in Frankfurt. Die nächsten Tage werden dann wieder richtig sonnig, morgen der Freitag bei 26 Grad und auch der Samstag bei 30 Grad, also richtig sommerliches Wetter wieder für die nächsten Tage. Können wir uns freuen, oder?
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3: Hallo und einen schönen Vormittag auf die Straße, liebe Autofahrer. Kurzes Update aus der Radio Frankfurt Verkehrsredaktion. Aktuell keine größeren Staus bei uns hier auf den Autobahnen und Bundesstraßen, auch in der Frankfurter City. Momentan nichts über 5 Minuten. Kommt gut durch.
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3: Fahrt nicht zu schnell, es wird aktuell geblitzt in Frankfurt in der Eckenheimer Landstraße in der 30er-Zone. Außerdem steht ein Blitzer auf dem Hessenring in Offenbach, dort in der 30er. Und in Hanau haben wir noch am Steinheimer Tor in der 50er-Zone Blitzer gemeldet bekommen. Danke dafür. Habt ihr auch noch was für uns, Staus oder Blitzer? Dann gerne Bescheid sagen. Schickt uns zu WhatsApp an die 069 und dreimal die 669. Gute Fahrt!
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3: Gleich geht's in unserer Urlaubsheckreise weiter und zwar suchen wir mal die schönsten Rastplätze außerhalb der Autobahn. Wie das funktioniert, das verraten wir euch gleich in wenigen Minuten. Vorher die besten Hits aller Zeiten von Crazy Abrams und wir freuen uns auf Cash, Gugu und Too Shy. Andi Schmidt ist hier. Hi!

0: Abrams, hier bei Radio Frankfurt. Die besten Hits aller Zeiten gibt's bei uns. Schön, dass ihr eingeschaltet habt. Tag 4 unserer Roadtrip-Woche auf Radio Frankfurt. Wer lange Strecken fährt, der braucht Pausen, das ist klar. Aber die großen Autobahnraststätten sind oft laut überfüllt und die Toiletten, naja, schwamm drüber. Besonders mit Kindern oder im Wohnmobil wünscht man sich einfach ein bisschen Ruhe im Grünen. Mathilda ist wieder da. Sag mal, wie finden wir denn abseits des Trubels die perfekte Pausenspots?
1: Also mein absoluter Geheimtipp, nutzt die Apps wie Park4Night oder spezielle Camper-Apps. Selbst wenn ihr nur mit dem Normalauto unterwegs seid, diese Apps, die zeigen euch wunderschöne, oft kostenlose Wanderparkplätze, Waldrastplätze oder kleine Stellplätze direkt am See, die nur 5 Minuten von der Autobahn entfernt liegen. Dort steht ihr im Schatten unter Bäumen, habt Platz für ein gemütliches Picknick und die Kinder, die können sich austoben, ohne dass ständig Laster an euch vorbeidonnern. Das ist die echte Erholung statt stressiger Massenabfertigung.
0: Pause am idyllischen Waldsee statt an der lauten Betonbrassstätte. Das klingt mal richtig gut. Also fast schon wie ein kleiner Urlaubsausflug. Morgen ist schon Freitag und zum großen Finale unserer Serie packen wir das Auto mal richtig. Das heißt, wir zeigen, wie im Kofferraum absolut nichts mehr klappert oder verrutscht.

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1: Heute Vormittag erstmal noch ein paar Wolken, die werden aber dann zum Nachmittag immer weniger werden. Das Ganze heute bei 24 Grad hier bei uns in Frankfurt. Morgen der Freitag bei 26 Grad mit viel Sonnenschein und auch der Samstag bei 30 Grad. Das wird wieder ein richtig schönes sommerliches Wochenende.
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1: Hallo und einen schönen Vormittag auf die Straße, liebe Autofahrer. Kurzes Update aus der Radio Frankfurt Verkehrsredaktion. Aktuell keine größeren Staus bei uns hier auf den Autobahnen und Bundesstraßen, auch in der Frankfurter City. Momentan nichts über 5 Minuten. Kommt gut durch.
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1: Fahrt nicht zu schnell, es wird aktuell geblitzt in Frankfurt in der Eckenheimer Landstraße in der 30er-Zone. Außerdem steht ein Blitzer auf dem Hessenring in Offenbach, dort in der 30er. Und in Hanau haben wir noch am Steinheimer Tor in der 50er-Zone Blitzer gemeldet bekommen. Danke dafür. Habt ihr auch noch was für uns, Staus oder Blitzer? Dann gerne Bescheid sagen. Schickt uns zu WhatsApp an die 069 und dreimal die 669. Gute Fahrt.
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1: 23. Juli 1990. Maxi Priest ist mit Close to You neu in den Charts.

Max Alfred Elliot, genannt Maxi, wird 1961 in London geboren. Er hat 8 Geschwister, seine Eltern sind aus Jamaika nach England gezogen. Sie hoffen hier ein besseres, ein wohlhabenderes Leben zu führen. Und wo unterschiedliche Kulturen aufeinandertreffen, gibt es immer einen kulturellen Austausch. Maxi hört natürlich das, was alle Kinder in England hören. Die Beatles, Ray Charles, später Genesis, Elton John und Co. Aber er hört auch das, was seine Eltern zu Hause so auf den Plattenteller werfen. Reggae, Reggaeton, Gospel und. Die Einflüsse sind vielfältig. Als Maxi dann nach einer eigenen musikalischen Identität sucht, vermischt er all das. Den R&B der Straße, den Pop aus dem Radio und den Reggae von daheim. All das macht seine persönliche Mischung aus. Er prägt ein neues Genre und nennt es Reggae Fusion. Einer seiner größten Hits mit genau dieser Erfolgsformel ist Close to You.

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0: Gute zu euch nach Griesheim am Mainsteg. Da haben wir die offizielle Frankfurt-Temperatur gemessen und die liegt jetzt bei 19 Grad.
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2: Ich bin David Riemer. Der Krieg zwischen den USA und dem Iran treibt die Ölpreise weiter in die Höhe. Der Preis für die Referenzsorte Brent aus der Nordsee stieg erstmals seit Anfang Juni über die Marke von 96 US-Dollar je Barrel. Getrieben wird der Preis von der Eskalation im US-iranischen Krieg. Vom Iran unterstützte Houthi-Milizen erklärten nun, sie hätten zwei saudi-arabische Tanker im Roten Meer angegriffen.
3: Damit spitzt sich die Lage weiter zu. Der Iran-Krieg hat den Verkehr durch die wichtige Straße von Hormuz bereits stark beeinträchtigt. Sollten auch die Houthi-Angriffe zunehmen, gerät mit dem Roten Meer eine weitere wichtige Ölroute unter Druck. Noch liegt der Ölpreis jedoch unter dem Jahreshoch. Ende April kostete das Barrel 126 US-Dollar. Eine Deeskalation im Konflikt ist derzeit nicht in Sicht. US-Medien berichten seit Tagen über Indizien für eine mögliche Ausweitung der US-Angriffe. Auch die Drohungen von US-Präsident Donald Trump lassen nicht nach. Aus Beirut, Amira Rajab.
2: Die EU-Staaten haben sich wegen des anhaltenden russischen Angriffskrieges gegen die Ukraine auf ein neues Sanktionspaket verständigt. Das teilten EU-Diplomaten in Brüssel mit.
4: Das Problem der 21. Russland-Sanktionen ist, wie kann man die lange Liste von bestehenden Strafmaßnahmen noch verlängern, ohne zu viel Schaden an der eigenen Wirtschaft anzurichten. Es gibt also weitere Ausfuhrbeschränkungen für Hightech und Einreisesperren, jetzt auch für russische Soldaten. Aber die Versorgung mit Fischstäbchen bleibt gesichert. Nach langem Hin und Her wurde auf ein Einfuhrverbot für Alaska-Seelachs und Kabeljau aus Russland verzichtet. Aber der Ölpreisdeckel für russische Ölexporte bleibt trotz höherer Ölpreise unangetastet. Also hier keine Mehreinnahmen für Moskau. Aus Brüssel, Dieter Ebeling.
2: Das Armutsrisiko in alleinerziehenden Haushalten ist deutlich höher als im Durchschnitt. Nach Angaben des Statistischen Bundesamts gelten rund 29% der Menschen dort als armutsgefährdet. Bei Paaren mit Kindern sind es 12%. Damit ist das Armutsrisiko für Alleinerziehende und ihre Kinder mehr als doppelt so hoch. Wegen eines Waldbrandes an der französischen Atlantikküste bei Bordeaux sind inzwischen 10.000 Touristen vorsorglich evakuiert worden. Außerdem mussten etwa 1.000 Anwohner ihre Orte verlassen. Verletzt wurde nach Angaben der Behörden niemand. 500 Feuerwehrleute kämpfen weiter gegen die Flammen. Die Lage bleibt ungünstig. In der Region machen traditionell auch viele Deutsche Urlaub.
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5: Mit Klaus Wente, guten Tag. Die Deutsche Börse Group hat ihre Geschäftszahlen für das zweite Quartal veröffentlicht. Die Nettoerlöse beliefen sich auf 1,6 Milliarden Euro und nahmen damit um 7% zu. Das Aktienrückkaufprogramm wurde abgeschlossen, berichtet die Deutsche Börse. Jens Schulte, Finanzvorstand der Deutschen Börse, kommentiert das Ergebnis wie folgt: Im zweiten Quartal hat unsere Gruppe ihre strukturelle Wachstumskraft erneut unter Beweis gestellt. Wir verzeichnen in 6 unserer 8 Geschäftsbereiche ein teils deutliches Erlöswachstum. Der Zoll am Frankfurter Flughafen kontrollierte Mitte des Monats

0: Ja, hier bei uns in Frankfurt und die Sonne setzt sich so richtig durch. Das Ganze bei 24 Grad. Morgen der Freitag komplett Sonnenschein bei 26 Grad. Die Nacht wird wieder ein bisschen kühler, da geht es runter bis auf 11 Grad. Aber am Sonntag können wir uns dann wieder auf richtig schöne 30 Grad freuen bei uns hier in Frankfurt.
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0: Hallo und einen schönen Mittag auf die Straße, liebe Autofahrer. Kurzes Update aus der Radio Frankfurt Verkehrsredaktion mit Stau zwischen Aschaffenburg und dem Seligenstädter Dreieck, wenn ihr Richtung Frankfurt unterwegs seid. Hier bitte aktuell mal 7 Minuten mehr Zeit einplanen. In der Frankfurter City nichts Gravierendes, an nichts über 5 Minuten. Da kommt ihr hoffentlich überall gut und sicher durch.
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0: Aktueller Blitzer steht momentan in Fechenheim und zwar auf der Hanauer Landstraße stadteinwärts in der 50er-Zone wird geblitzt. Dann die Eckenheimer Landstraße in der 30er und wir haben noch einen Blitzer in Hanau und der steht momentan Konrad-Adenauer-Straße dort in der 30er. Habt ihr auch noch was entdeckt an Staus oder Blitzer? Sagt uns gerne Bescheid, schickt uns eine WhatsApp an die 069 und dreimal die 669. Gute Fahrt!
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0: Was der Bauer nicht kennt, das isst er nicht. Das ist eine tolle Redewendung, aber woher die kommt, das wisst ihr vielleicht nicht. Aber wir wissen es, oder besser gesagt unser Schlaumacher Michael Corneli. Er wird es uns verraten gegen kurz nach 12:30. Und dann werden wir da auch wieder ein bisschen schlauer bei unserem Schlauermacher. Erstmal habe ich gleich mal ein paar Veranstaltungstipps für euch und natürlich die besten Hits der Zeit aller Zeiten. Jetzt mit Miley Cyrus und wir freuen uns auf Billy Joel. Andi Schmidt ist hier. Hi.

0: Miley Cyrus und Flowers. Schön, dass ihr dabei seid. Hier ist Radio Frankfurt. Schöne Mittagspause euch.
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0: Da Donnerstag ist, hat die Schirmkurzhalle extra lange für euch geöffnet. In der beeindruckenden Sommerausstellung The World Through AI beleuchten internationale Künstler die Rolle künstlicher Intelligenz in unserer heutigen Welt und Kultur. Ein faszinierendes visuelles Highlight, das sich nach Feierabend ganz ohne Zeitdruck erkunden lässt. Und das Ganze geht heute bis um 22 Uhr in der Schirmkunsthalle am Römerberg. Dann gibt es heute noch einen traditionellen Flohmarkt an der Jahrhunderthalle, also Schatzsucher und Schnäppchenjäger aufgepasst. Unter den Kastanienbäumen an der Jahrhunderthalle, da findet heute wieder der beliebte Flohmarkt statt, egal ob Vintage-Schätze, Bücher, Raritäten oder Nützliches. Ein entspannter Streifzug durch die bunten Stände lohnt sich hier auf alle Fälle. Und dann gibt es noch Zirkuszauber auf dem Festplatz. Zirkusgebrüder Barelli sind nämlich zu Gast am Ratsweg und dort gibt es heute Vorstellungen um 15 Uhr und um 20 Uhr auf dem Festplatz am Ratsweg. Schaut da gerne mal vorbei. Und egal, was ihr macht, egal, was ihr tut, habt mega Spaß dabei.
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1: Heute Nachmittag gibt es richtig viel Sonnenschein. Die Wolken werden immer weniger und das Ganze bei 24 Grad hier bei uns in Frankfurt. Morgen, der Freitag, startet erstmal recht kühl bei 11 Grad. Tagsüber gibt es aber dann ganz viel Sonnenschein bei bis zu 26 Grad. Und der Samstag zum Start ins Wochenende wieder richtig schön warm mit 30 Grad und ganz viel Sonne.
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1: Hallo und einen schönen Mittag auf die Straße, liebe Autofahrer. Kurzes Update aus der Radio Frankfurt Verkehrsredaktion mit Stau zwischen Aschaffenburg und dem Seligenstädter Dreieck, wenn ihr Richtung Frankfurt unterwegs seid. Hier bitte aktuell mal 7 Minuten mehr Zeit einplanen. In der Frankfurter City nichts Gravierendes, an nichts über 5 Minuten. Da kommt ihr hoffentlich überall gut und sicher durch.
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1: Aktueller Blitzer steht momentan in Fechenheim und zwar auf der Hanauer Landstraße stadteinwärts in der 50er-Zone wird geblitzt. Dann die Eckenheimer Landstraße in der 30er und wir haben noch einen Blitzer in Hanau und der steht momentan Konrad-Adenauer-Straße dort in der 30er. Habt ihr auch noch was entdeckt an Staus oder Blitzer? Sagt uns gerne Bescheid, schickt uns eine WhatsApp an die 069 und dreimal die 669. Gute Fahrt!
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0: Cruise Control, Musik von Teddy Swims. Hier ist Radio Frankfurt mit Andi Schmidt und jetzt unser Schlauermacher Michael Corneli. Und der erklärt uns mal, woher das Sprichwort kommt, was der Bauer nicht kennt, das isst er nicht.
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2: Was der Bauer nicht kennt, das frisst er nicht, ne? Also was der Bauer nicht kennt, pff, ja echt, also das frisst er nun wirklich nicht. Was für eine verrückte Redensart, ne? Also das bedeutet eigentlich, dass wenn etwas unbekannt ist, dass man es nicht anpackt oder nicht kennenlernen möchte, das geht wohl zurück tatsächlich auf Friedrich II., also den großen preußischen König. Und viele wissen ja, dass der damals, um dieses bitterarme Preußen Landwirtschaft auf die Beine zu bekommen, die Kartoffel eingeführt hat und den Kartoffelanbau dann auch tatsächlich befohlen hat. Das ist der sogenannte Kartoffelbefehl von 1746. Aber das setzte sich nicht durch, weil die Leute mochten das Zeug nicht. Und vor allen Dingen, was sie oft machen, sie aßen leider das Grünzeug, was nach oben rauskam. Und eine Kartoffel ist ein Nachtschattengewächs. Das heißt, wenn du das Grüne davon frisst, dann kriegst du tatsächlich ja Bauchschmerzen. Also gibt es ja die berühmte Legende, dass er sich in Sanssouci auf den Balkon setzte und dort Kartoffeln aß, damit die Bauern wussten, dass Kartoffeln doch gut schmecken, sagt euer Schlauermacher.
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0: Gute zu euch nach Karlbach. Am Großmarkt haben wir die offizielle Frankfurt-Temperatur gemessen, jetzt mit 20 Grad.
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2: Ich bin David Riemer. Im Streit um zu schnelle Gesetzgebungsverfahren hat das Bundesverfassungsgericht die Klage verworfen. Der ehemalige Abgeordnete Heilmann hatte kritisiert, dass die damalige Ampelregierung das Heizungsgesetz kurzfristig durch das Parlament bringen wollte. Die obersten Richter in Karlsruhe sehen das anders.
3: Es kommt immer wieder mal vor, dass der Bundestag Gesetze im Eiltempo beschließen muss. Heißt, die Abgeordneten bekommen erst am Vorabend hunderte Seiten des Gesetzes und müssen am Tag später darüber abstimmen. Die Kritik, man könne sich nicht ausreichend mit der Materie beschäftigen. So ähnlich war es vor 3 Jahren auch beim Heizungsgesetz der Ampel. Das Gericht stoppte damals im Eilverfahren die schnelle Abstimmung, die dann 2 Monate später stattfand. Doch jetzt sagen die obersten Richter, es gebe kein festes Tempolimit, wenn Gesetze beschlossen werden. Thomas Bremser, Nachrichtenredaktion.
2: Die Arbeit in Deutschland bleibt ungleich verteilt. Während Millionen Menschen arbeitslos sind oder keine Vollzeitstelle finden, arbeiten gleichzeitig gut 2,1 Millionen Menschen regelmäßig mehr als 49 Stunden pro Woche. Das sind nach Angaben des Statistischen Bundesamts gut 7% aller Vollerwerbstätigen. Der Statistik zufolge sind es vor allem Selbstständige mit Beschäftigten, die länger im Betrieb bleiben. Mit verstärkten Kontrollen geht die Bundespolizei am kommenden Wochenende gegen Kriminalität an Bahnhöfen in deutschen Großstädten vor. Dann wird die Präsenz an mehr als 10 Großstadtbahnhöfen erhöht. Im Fokus stehen Bahnhöfe, die immer wieder durch eine erhöhte Zahl von Gewaltdelikten auffallen. Genaue Orte nennt die Bundespolizei allerdings nicht. Damit ist es wohl klar, mit der Einladung zu einer Pressekonferenz morgen um 11 Uhr hat der Deutsche Fußballbund letzte Zweifel an einem Engagement von Jürgen Klopp als Bundestrainer praktisch beseitigt. Sein Name wurde in der Einladung zwar nicht genannt, doch das hat nur formale Gründe.
4: Morgen früh tagen zunächst noch DFB-Aufsichtsrat und Gesellschafter. Die Gremien müssen den Vertrag von Klopp noch formal absegnen. Das Papier soll offenbar bis zur nächsten Weltmeisterschaft 2030 laufen. Wie es aussieht, dürfte Klopp wohl sein eigenes Team mit zum DFB bringen, also seine langjährigen Co-Trainer Piet Krawitz und Pep Leinders und offenbar auch Ex-Nationalspieler Sven Bender. Thomas Thonfeld, Sportredaktion.
2: Klopp wird sehr wahrscheinlich Ende September beim Nations-League-Spiel in den Niederlanden seine Premiere als Bundestrainer feiern.
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5: Mit Klaus Wente, guten Tag. Die Deutsche Börse Group hat ihre Geschäftszahlen für das 2. Quartal veröffentlicht. Die Nettoerlöse beliefen sich auf 1,6 Milliarden Euro und nahmen damit um 7% zu. Das Aktienrückkaufprogramm wurde abgeschlossen, berichtet die Deutsche Börse. Jens Schulte, Finanzvorstand der Deutschen Börse, kommentiert das Ergebnis wie folgt: Im 2. Quartal hat unsere Gruppe ihre strukturelle Wachstumskraft erneut unter Beweis gestellt. Wir verzeichnen in 6 unserer 8 Geschäftsbereiche ein teils deutliches Erlöswachstum. Der Zoll am Frankfurter Flughafen kontrollierte Mitte des Monats gezielt das Reisegepäck eines 23-jährigen Franzosen bei seiner Einreise aus der Dominikanischen Republik und die Zollbeamten wurden fündig. Im Handgepäckkoffer befanden sich mehr als 22 Kilogramm Kokain in Blöcke gepresst. Der mutmaßliche Drogenschmuggler wurde noch am Gate vorläufig festgenommen und das Kokain im Schwarzmarktwert von ca. 1,6 Millionen Euro beschlagnahmt, teilt das Hauptzollamt nun mit.
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0: Heute Nachmittag werden die Wolken immer weniger hier bei uns in Frankfurt und die Sonne setzt sich so richtig durch. Das Ganze bei 24 Grad. Morgen der Freitag komplett Sonnenschein bei 26 Grad. Die Nacht wird wieder ein bisschen kühler, da geht es runter bis auf 11 Grad. Aber am Sonntag können wir uns dann wieder auf richtig schöne 30 Grad freuen bei uns hier in Frankfurt.
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0: Hallo und einen schönen Mittag.

0: Auf der Hanauer Landstraße stadteinwärts in der 50er-Zone wird geblitzt. Dann die Eckenheimer Landstraße in der 30er. Und wir haben noch einen Blitzer in Hanau und der steht momentan Konrad-Adenauer-Straße dort in der 30er. Habt ihr auch noch was entdeckt an Staus oder Blitzer? Sagt uns gerne Bescheid. Schickt uns eine WhatsApp an die 069 und dreimal die 669. Gute Fahrt.
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0: Habt einen schönen Mittag mit uns. Anne Schmidt ist hier und gleich geht's ein bisschen ins Kino, denn wir haben ja schon wieder Donnerstag und ihr wisst ja, donnerstags starten die neuen Filme und für mich geht's zurück in die Kindheit, denn das war einer meiner größten Highlights, als ich noch etwas jünger war. Welchen Film wir euch gleich mal vorstellen, verrate ich euch gleich nach den besten Hits aller Zeiten mit Iggy Kelly und wir freuen uns auf Bobby McFerrin. Gute Laune jetzt mit Don't Worry, Be

0: Kelly hier gehört bei Radio Frankfurt. Schön, dass ihr eingeschaltet habt. Ein neues Kinoabenteuer startet heute bei uns in den Kinos und ich kann euch schon mal viel verraten, denn für mich ist es ein kleiner Flashback in die Kindheit, ja, und das bereits zum 5. Mal. Leonie hat sich den Film mal angeschaut, den ich meine.
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7: Toy Story ist zurück. Zum 5. Mal tauchen wir ein in die spannende Welt von Woody und seinen Freunden. Mittlerweile ist Andy älter geworden und seine kleine Schwester Bonnie spielt jetzt mit den Helden. Aber das ändert sich mit einem Paket plötzlich schlagartig.
8: Bonnie, ein Päckchen für dich.
9: Oh, danke, danke.
10: Aussterben! Nicht schon wieder!
11: Conny, Bildschirmzeit ist jetzt vorbei.
12: Okay.
13: Wir müssen reden. Gerätete. Nenn mich Lilly. Ich und das Spielzeug haben den ganzen Sommer versucht, für Bonnie Freunde zu finden.
12: Ja.
13: Aber dann hast du dazwischen gefunkt. Hörst du mir überhaupt zu?
14: Ich höre doch immer zu. Siehst du?
15: Pass mal auf, ich und das Spielzeug haben den ganzen Sommer...
13: Jetzt auf Spanisch.
7: Was? Ja, da verstehe ich nur Spanisch. Ein iPad droht, die altmodischen Spielzeuge zu ersetzen. Und dafür kehren auch alte Bekannte zurück mit dem wohl bekanntesten Lied.
16: You got a friend.
17: So schnell gekommen, wie ich konnte.
18: Halt! Wer da?
17: Wow, wow, wow! Ich komme in Frieden.
18: Viel zu lang her, Cowboy.
19: Was bist du? Ein Rentnerspielzeug?
2: Was? Sie hält dich für alt, weil du eine Glatze bekommst, Woody.
19: Warum brauchst du Hilfe von jemandem aus diesem Jahrhundert? Und Schiffsspielsachen.
18: Wow, Verstärkung.
17: Hier kommt was!
18: Auf diesem Planeten ist dein Kind glücklich zu machen.
0: Bonnie braucht uns immer noch. Komm schon, Bonnie.
17: Was? Du bleibst hier. Ich bin hier.
19: Du denkst, ich kann das nicht.
18: Schicker Punch.
8: Schön, sie wieder streiten zu sehen.
7: Das ist es. Toy Story 5, ab jetzt im Kino.
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1: Heute Nachmittag gibt es richtig viel Sonnenschein. Die Wolken werden immer weniger und das Ganze bei 24 Grad hier bei uns in Frankfurt. Morgen, der Freitag, startet erstmal recht kühl bei 11 Grad. Tagsüber gibt es aber dann ganz viel Sonnenschein bei bis zu 26 Grad. Und der Samstag zum Start ins Wochenende wieder richtig schön warm mit 30 Grad und ganz viel Sonne.
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1: Hallo und einen schönen Mittag auf die Straße, liebe Autofahrer. Kurzes Update aus der Radio Frankfurt Verkehrsredaktion. Alles ruhig soweit. Wir haben keine größeren Staus mehr auf den Autobahnen und Bundesstraßen. Auch in der Frankfurter City ist momentan alles soweit ruhig.
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1: Aktueller Blitzer steht momentan in Fechenheim und zwar auf der Hanauer Landstraße stadteinwärts in der 50er-Zone wird geblitzt. Dann die Eckenheimer Landstraße in der 30er und wir haben noch einen Blitzer in Hanau und der steht momentan Konrad-Adenauer-Straße dort in der 30er. Habt ihr auch noch was entdeckt an Staus oder Blitzer? Sagt uns gerne Bescheid. Schickt uns eine WhatsApp an die 069 und dreimal die 669. Gute Fahrt.
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0: Gute zu euch nach Nied an der Niedermündung. Da haben wir die offizielle Frankfurt-Temperatur gemessen und die liegt jetzt bei 22 Grad.
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2: Ich bin Dirk Zeitler. Das Bundesverfassungsgericht hat die Klage des früheren CDU-Abgeordneten Thomas Heilmann zum Heizungsgesetz verworfen. Die Richter stellten klar, das Grundgesetz setzt der Beschleunigung von Gesetzgebungsverfahren zwar Grenzen, ein festes verfassungsrechtliches Tempolimit gibt es aber nicht. Heilmann sah sein Recht als Abgeordneter durch das aus seiner Sicht überhastete Verfahren verletzt. Die EU verhängt gegen Google wegen unfairer Geschäftspraktiken eine Strafe von 890 Millionen Euro. Der US-Konzern hat nach Ansicht der Europäischen Kommission mit seiner Suchmaschine sowie dem App-Marktplatz Google Play Wettbewerbsregeln verletzt und seine Konkurrenz widerrechtlich benachteiligt.
3: Damit riskiert die EU-Kommission einen neuen Konflikt mit US-Präsident Trump. Der hat früher schon Gegenmaßnahmen angedroht. Die EU-Kommission bestraft Google für die Verletzung von Wettbewerbsregeln mit dem App-Marktplatz Google Play. Dabei würden nämlich eigene Produkte stärker hervorgehoben und besser platziert als andere. Google hat erklärt, wenn man die EU-Forderungen erfüllen wolle, müsse man Echtzeitsuchfunktionen, etwa bei Hotel- und Flugsuchen, entfernen und Sicherheitsfunktionen ebenfalls. Vermutlich sieht man sich vor Gericht wieder. Aus Brüssel, Dieter Ebeling.
2: Wegen eines Waldbrands an der französischen Atlantikküste sind inzwischen 10.000 Touristen vorsorglich evakuiert worden. Betroffen seien Urlauber von 8 Ferienzentren und 3 Campingplätzen, teilten die Behörden mit. Der Brand hat sich bereits auf einer Fläche von 2.000 Hektar ausgedehnt.
4: Die gute Nachricht, trotz der apokalyptischen Bilder riesiger Flammen und Rauchschwaden, ist, es hat bislang keinerlei Verletzte gegeben. Und Ziel der Evakuierungen ist, dass keine Menschen in Gefahr geraten. Deshalb mussten viele Touristen in der auch bei Deutschen beliebten Region am Abend und in der Nacht das Nötigste zusammenpacken und Campingplätze und Ferienquartiere verlassen. Wie schnell sie wieder zurück können, ist noch offen. Die Feuerwehr kämpft mit schwerem Gerät und Löschflugzeugen gegen den heftigen Brand. Aus Paris, Michael Evers.
2: Mit der Einladung zu einer Pressekonferenz hat der Deutsche Fußballbund letzte Zweifel an einem Engagement von Jürgen Klopp als Bundestrainer praktisch beseitigt. Morgen um 11 Uhr soll der Wunschkandidat in Frankfurt als Nachfolger von Julian Nagelsmann präsentiert werden.
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5: Mit Klaus Bente, guten Tag. Brot für die Welt hatte im vergangenen Jahr insgesamt 5.617.139 Euro aus dem Bereich der evangelischen Kirche in Hessen und Nassau erhalten. Im Vergleich zum Vorjahr bedeutet dies ein Plus von fast 13%. Die Gottesdienstbesucher im Dekanat Frankfurt-Offenbach sind mit insgesamt 140.535 Euro am guten Ergebnis ihrer Landeskirche beteiligt. Damit belegt das Dekanat erneut Platz 1 in Hessen und Nassau, heißt es in einer Mitteilung der evangelischen Kirche. Die Frankfurter Polizei hat einmal mehr einen Unfall mit einem E-Scooter-Fahrer gemeldet. In der Nacht von Dienstag auf Mittwoch verletzte sich ein E-Scooter-Fahrer schwer. Der 20-Jährige soll nach aktuellen Erkenntnissen die Mainzer Landstraße statt auswärts gefahren sein, als er aus bislang ungeklärter Ursache die Kontrolle über sein Fahrzeug verloren hatte und gegen einen Poller prallte. Durch den Sturz erlitt er eine schwere Beinverletzung und wurde in ein Krankenhaus gebracht, heißt es.
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0: Heute Nachmittag werden die Wolken immer weniger hier bei uns in Frankfurt und die Sonne setzt sich so richtig durch. Das Ganze bei 24 Grad. Morgen der Freitag komplett Sonnenschein bei 26 Grad. Die Nacht wird wieder ein bisschen kühler, da geht es runter bis auf 11 Grad. Aber am Sonntag können wir uns dann wieder auf richtig schöne 30 Grad freuen bei uns hier in Frankfurt.

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2: Aktuell wird geblitzt auf der A3 in der Überleitung zur A5 am Frankfurter Kreuz, dort in der 80er-Zone, Fuß vom Gas. Außerdem gibt es noch einen in Zeilsheim in der Pfaffenwiese in der 30er-Zone. In Schwalbach wird geblitzt und zwar am Erlenborn in der 30er und auch in der Frankfurter City in der Hanauer Landstraße stadteinwärts, wenn ihr Richtung Ratswegreise unterwegs seid, dort in der 50er-Zone. Habt ihr auch noch was entdeckt? Staus oder Blitzer? Sagt gerne Bescheid. Schickt uns eine WhatsApp an die 069 und dreimal die 669.
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2: Habt einen guten Start in den heutigen Donnerstagnachmittag. Gleich gehen wir wieder ein bisschen auf Reise. Und zwar sind wir ja diese Woche sozusagen auf unserem Roadtrip unterwegs mit dem Auto oder Wohnmobil in den Urlaub. Und auf der Fahrt will man ja zum Beispiel auch mal eine kurze Pause machen. Und man will nicht unbedingt immer auf die Raststätten fahren. Und was es da für coole Lösungen gibt, das verrate ich euch gleich in wenigen Minuten. Vorher die besten Hits aller Zeiten von Zoe Wees. Und wir freuen uns auf die Dire Straits. Andy Schmidt ist hier. Hi.

0: Schönen Donnerstagnachmittag euch. Hier ist Radio Frankfurt. Tag 4 unserer Roadtrip-Woche auf Radio Frankfurt. Wer lange Strecken fährt, der braucht Pausen, das ist klar. Aber die großen Autobahnraststätten sind oft laut überfüllt und die Toiletten, naja, schwamm drüber. Besonders mit Kindern oder im Wohnmobil wünscht man sich einfach ein bisschen Ruhe im Grünen. Mathilda ist wieder da. Sag mal, wie finden wir denn abseits des Trubels die perfekten Pausenspots?
1: Also mein absoluter Geheimtipp, nutzt die Apps wie Park4Night oder spezielle Camper-Apps. Selbst wenn ihr nur mit dem Normalauto unterwegs seid, diese Apps, die zeigen euch wunderschöne, oft kostenlose Wanderparkplätze, Waldrastplätze oder kleine Stellplätze direkt am See, die nur 5 Minuten von der Autobahn entfernt liegen. Dort steht ihr im Schatten unter Bäumen, habt Platz für ein gemütliches Picknick und die Kinder, die können sich austoben, ohne dass ständig Laster an euch vorbeidonnern. Das ist die echte Erholung statt stressiger Massenabfertigung.
0: Pause am idyllischen Waldsee statt an der lauten Betonbraststätte. Das klingt mal richtig gut. Also fast schon wie ein kleiner Urlaubsausflug. Morgen ist schon Freitag und zum großen Finale unserer Serie packen wir das Auto mal richtig. Das heißt, wir zeigen, wie im Kofferraum absolut nichts mehr klappert oder verrutscht.
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1: Heute Nachmittag gibt es richtig viel Sonnenschein. Die Wolken werden immer weniger und das Ganze bei 24 Grad hier bei uns in Frankfurt. Morgen, der Freitag, startet erstmal recht kühl bei 11 Grad. Tagsüber gibt es aber dann ganz viel Sonnenschein bei bis zu 26 Grad. Und der Samstag zum Start ins Wochenende wieder richtig schön warm mit 30 Grad und ganz viel Sonne.
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1: Hallo und einen schönen Nachmittag auf die Straße, liebe Autofahrer. Kurzes Update aus der Radio Frankfurt Verkehrsredaktion mit Stau auf der A3 momentan. Und zwar zwischen Seligenstädter Dreieck und Aschaffenburg. Hier bitte aktuell mal 9 Minuten mehr Zeit einplanen. Ansonsten alles unter 5 Minuten. Wenn ihr irgendwo drin steht, auch in der Frankfurter City, seid ihr recht flott durch.
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1: Aktuell wird geblitzt auf der A3 in der Überleitung zur A5 am Frankfurter Kreuz, dort in der 80er-Zone, Fuß vom Gas. Außerdem gibt es noch einen in Zeilsheim in der Pfaffenwiese in der 30er-Zone. In Schwalbach wird geblitzt und zwar am Erlenborn in der 30er und auch in der Frankfurter City in der Hanauer Landstraße stadteinwärts, wenn ihr Richtung Ratswegreise unterwegs seid, dort in der 50er-Zone. Habt ihr auch noch was entdeckt? Staus oder Blitzer? Sagt gerne Bescheid. Schickt uns eine WhatsApp an die 069 und dreimal die 669.
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3: Am Nachmittag bleibt es am deutschen Aktienmarkt beim DAX Minus von heute Morgen. Der DAX hat seine Verluste jedoch nicht weiter ausgeweitet und liegt vorerst bei 24.988 Punkten. Das sind 0,7% weniger als gestern. Der fortgesetzte Iran-Krieg kommt jetzt auch wieder bei den Börsianern an. Vor allem die Tatsache, dass die Rohölnotierungen an den internationalen Märkten weiter klettern, stimmt die Anleger bedenklich. Das Thema schien schon abgehakt. Klar verloren unter den 40 Standardwerten haben zunächst Infineon, die Commerzbank und der Hersteller von künstlichen Aromen Symrise. Gegen den Trend steigen noch Daimler Truck, Rheinmetall und GEA. Der Euro hat sich am Nachmittag mit einem Dollar 13,90 etwas abgeschwächt. Aus Frankfurt, Klaus Bente.
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1: 23. Juli 2007. Fergie ist mit Big Girls Don't Cry neu in den deutschen Singlecharts. In dieser Nummer singt Fergie von dem Gefühl, mit jemandem Schluss zu machen. Man erinnert sich daran, wie es mit der Person war und was man alles gemeinsam erlebt hat. Sie singt aber auch davon, wie wichtig es für sie ist, sich zurückzuziehen, um sich klar zu werden, was sie in dem Moment will und braucht. Und dabei erkennt sie, auch wenn sie erwachsen ist, in solchen Momenten fühlt sie sich wieder wie ein Kind. In einem Interview erzählt Fergie, sie hat diesen Song schon lange vor ihrer Zeit bei den Black Eyed Peas geschrieben. Die Gedanken sind also schon älter, aber immer noch aktuell. Ein großartiger Song, der tiefe Gefühle hochholt und sicher schon dem einen oder anderen über die schwere Zeit einer Trennung hinweggeholfen hat. Big Girls Don't Cry. It's

0: Mario Speedwagon hier bei Radio Frankfurt, die besten Hits aller Zeiten. Ich bin Andi Schmidt und verabschiede mich jetzt schon wieder langsam, denn Raul Helmer steht in Startlöchern, übernimmt jetzt gleich auf der anderen Seite Nachrichten und bringt euch wie immer gut gelaunt in den heutigen Donnerstagnachmittag und Donnerstagabend. Ich wünsche euch noch einen tollen Tag. Wenn ihr Bock habt, hören wir uns morgen wieder ab 10. Macht's gut, euer Andi. Bye, bye.
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0: Der Donnerstagnachmittag um 3, sehr angenehme 22 Grad. Die messen wir zum Beispiel gerade im Nordend auf den Skyline-Studio-Dachterrassen und auch momentan in Dietzenbach-Steinberg.
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2: Ich bin Dirk Zeitler. Wegen eines sich weiter ausdehnenden Waldbrandes an der französischen Atlantikküste bei Bordeaux sind inzwischen fast 20.000 Menschen vorsorglich evakuiert worden. Betroffen seien vor allem Urlauber von zahlreichen Ferienzentren und Campingplätzen, teilte die Präfektur mit. Außerdem wurden Bewohner verschiedener Orte evakuiert, bislang sei jedoch niemand verletzt worden. In der Region machen traditionell auch viele Deutsche Urlaub. Im Streit um zu schnelle Gesetzgebungsverfahren hat das Bundesverfassungsgericht die Klage verworfen. Der ehemalige Abgeordnete Thomas Heilmann hatte kritisiert, dass die damalige Ampelregierung das Heizungsgesetz kurzfristig durch das Parlament bringen wollte. Die obersten Richter in Karlsruhe sehen das anders.
3: Es kommt immer wieder mal vor, dass der Bundestag Gesetze im Eiltempo beschließen muss. Heißt, die Abgeordneten bekommen erst am Vorabend hunderte Seiten des Gesetzes und müssen am Tag später darüber abstimmen. Die Kritik, man könne sich nicht ausreichend mit der Materie beschäftigen. So ähnlich war es vor 3 Jahren auch beim Heizungsgesetz der Ampel. Das Gericht stoppte damals im Eilverfahren die schnelle Abstimmung, die dann 2 Monate später stattfand. Doch jetzt sagen die obersten Richter, es gebe kein festes Tempolimit, wenn Gesetze beschlossen werden. Thomas Bremser, Nachrichtenredaktion.
2: Die EU verhängt gegen Google wegen unfairer Geschäftspraktiken eine Strafe von 890 Millionen Euro. Der US-Konzern hat nach Ansicht der Kommission mit seiner Suchmaschine sowie dem App-Marktplatz Google Play Wettbewerbsregeln verletzt und seine Konkurrenz widerrechtlich benachteiligt.
4: Damit riskiert die EU-Kommission einen neuen Konflikt mit US-Präsident Trump. Der hat früher schon Gegenmaßnahmen angedroht. Die EU-Kommission bestraft Google für die Verletzung von Wettbewerbsregeln mit dem App-Marktplatz Google Play. Dabei würden nämlich eigene Produkte stärker hervorgehoben und besser platziert als andere. Google hat erklärt, wenn man die EU-Forderungen erfüllen wolle, müsse man Echtzeitsuchfunktionen, etwa bei Hotel- und Flugsuchen, entfernen und Sicherheitsfunktionen ebenfalls. Aus Brüssel, Dieter Ebeling.
2: Ein 54 Jahre alter Mann hat eine Frau in einem Stuttgarter Einkaufszentrum mit einem Messer angegriffen und anschließend in Brand gesetzt. Das teilte die Polizei in Stuttgart mit. Er wurde festgenommen, die Frau wurde schwer verletzt.
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6: Mit Klaus Bente, guten Tag. Brot für die Welt hatte im vergangenen Jahr insgesamt 5.617.139 Euro aus dem Bereich der evangelischen Kirche in Hessen und Nassau erhalten. Im Vergleich zum Vorjahr bedeutet dies ein Plus von fast 13%. Die Gottesdienstbesucher im Dekanat Frankfurt-Offenbach sind mit insgesamt 140.535 Euro am guten Ergebnis ihrer Landeskirche beteiligt. Damit belegt das Dekanat erneut Platz 1 in Hessen und Nassau, heißt es in einer Mitteilung der evangelischen Kirche. Die Frankfurter Polizei hat einmal mehr einen Unfall mit einem E-Scooter-Fahrer gemeldet. In der Nacht von Dienstag auf Mittwoch verletzte sich ein E-Scooter-Fahrer schwer. Der 20-Jährige soll nach aktuellen Erkenntnissen die Mainzer Landstraße stadtauswärts gefahren sein, als er aus bislang ungeklärter Ursache die Kontrolle über sein Fahrzeug verloren hatte und gegen einen Poller prallte. Durch den Sturz erlitt er eine schwere Beinverletzung und wurde in ein Krankenhaus gebracht, heißt es.
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0: Das Nachmittagswetter bleibt beim freundlichen Sonne-Wolken-Mix mit, 23, 24 Grad, völligst angenehm, ein bisschen windig das Ganze. Und mit dem Wind kommt am Abend auch nochmal ein Schwung kalte Luft rein. Also durchlüften heißt es in der kommenden Nacht bei 11 Grad Tiefstwert. Und die nächsten Tage, also morgen eigentlich schon Aufschwung zur nächsten Sommerkiste. 26 Grad am Freitag und Richtung Wochenende 30, 31 Grad. Erst Richtung Montag wahrscheinlich ein paar Gewitter. Aber bis dahin erstmal Anlauf zur nächsten Sommersause.

0: einfach normales, gemütliches Fahren heute Nachmittag.
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0: Und die Blitzer in dieser Stunde stehen in Frankfurt zum Beispiel im 40er-Bereich von der Langenstraße. Dann haben wir einen 30er-Blitzer ein Stückchen raus auf der Pfaffenwiese in Zeilsheim. 30 auch in Unterliederbach auf der Königsteiner Straße. Und 100, wenn ihr nach Sachsenhausen rein wollt, auf der Babenhäuser Landstraße. Überall bitte entsprechend vorsichtig fahren.
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0: Radio Frankfurt, rein geht's Richtung Donnerstagnachmittag und Feierabend und gleich mit einem ganz tollen Thema. Nämlich dem Platz, wo ich zum Beispiel auch gerne hingehe, wenn ich mal nicht im Urlaub bin, wie jetzt auch gerade, was sich aber wie Urlaub anfühlt. Und das ist eine Therme, so eine richtig schöne mit Palmen, mit Wasser für die ganze Familie oder auch nur einfach so alleine zum Chillen oder zu zweit. Und eine dieser Thermen, gar nicht weit von uns, die hat ein ganz besonderes Ding jetzt gerade vor. Und zwar spendiert die freien Eintritt. Aber nicht für jeden, sondern für ein paar ganz spezielle Menschen. Und ob ihr zu diesen Menschen dazugehört, das klären wir gleich nach den nächsten beiden Songs. Davor gibt's Leonie mit By Your Side und Queen mit I Was Born to Love You. Und ab jetzt Richtung Feierabend geht's mit Raul Helmer im Studio. Liebe Grüße aus den Skyline-Studios bei bester Laune und bestem Wetter.

0: Radio Frankfurt mit einer tollen Aktion, und zwar einem freien Eintritt. Und jetzt sage ich euch auch für wen, nämlich für die Einsatzkräfte, Rettungskräfte. Und zwar in der Therme Sinsheim, eine der schönsten Thermen in der Nähe von Frankfurt. Das Ganze geht noch quasi so ein Stück weit in die Ferien rein bis zum 31. Juli. Es gibt ein kostenfreies Tagesticket, und was genau da ansonsten noch dazu zu wissen ist, das sagt uns jetzt der Leiter der Therme.
1: Wir haben eine Aktion laufen, und zwar nennt sich die Auszeit für Einsatzkräfte. Die läuft bei uns bis zum 31.07. Und da haben einfach Einsatzkräfte von der Polizei, von der Feuerwehr oder sonstigen Hilfsorganisationen haben da die Möglichkeit, kostenfrei bei uns einen Tag zu entspannen. Gerade durch die hohen Temperaturen in den vergangenen Wochen und Monaten mussten die sehr viel leisten, und das ist einfach ein Zeichen der Wertschätzung, dass wir dankbar sind, dass die wirklich tatkräftig unterstützen, und damit wollen wir einfach ein Stück zurückgeben.
0: Und das ist natürlich eine ganz tolle Sache. Da gibt es ein kostenfreies Tagesticket. Man muss vorher keine Vorab-Online-Buchung machen und im Idealfall einfach einen offiziellen Dienstausweis dabei haben. Ansonsten auch eine Ersatzbescheinigung wird akzeptiert. Und ich finde, womit? Mit Recht. Also die Rettungskräfte ab nach Sinsheim in die nächste Therme, wo unsere Aktion noch bis 31.07. läuft, und euch einen entspannten Tag. Und vielen Dank an alle, die uns jeden Tag retten und für uns da sind.
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1: Auch um halb ist und bleibt das wichtigste Utensil die Sonnenbrille und das die nächsten Tage noch mehr, denn der Sommer nimmt mal wieder einen Anlauf und zwar auf Hochsommer, heute noch nicht. Da bleibt es erstmal nachmittags bei den 23, 24 Grad, ein bisschen Wind, der wird dann am Abend weniger und frische Luft, ein letztes Mal tanken heißt es bei 11 Grad Tiefstwert. Naja, und morgen am Freitag haben wir schon 26 Grad und das Wochenende 30, 31 Grad und vielleicht kriegen wir nochmal eine kleine Gewitterdelle, aber es sieht danach aus, dass die nächste Hitzewelle für nächste Woche dann schon angesetzt ist. Aber da bleiben wir dann dran, im wahrsten Sinne des Wortes.
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1: Einen entspannten Gruß aus der Verkehrszentrale mit lediglich einer außer der Reihe Meldung und zwar von der A3. Heute mal ohne Fahrzeugbrand und ohne Monsterstau, sondern nur eine kleine Meldung von Niedernhausen Richtung Wiesbadener Kreuz. Haben wir gerade ein liegen gebliebenes Fahrzeug, da wird abgeschleppt, macht momentan so eine Viertelstunde mehr, ist aber auch nur ein kurzes Thema und dann ist das auch schon erledigt und dann könnt ihr wie auf den anderen Straßen dann demnächst wieder ganz normal fahren. Das macht ihr bitte auch nicht zu schnell. Einfach normales, gemütliches Fahren heute Nachmittag.
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1: Und die Blitzer in dieser Stunde stehen in Frankfurt zum Beispiel im 40er Bereich von der Langenstraße. Dann haben wir einen 30er Blitzer ein Stückchen raus auf der Pfaffenwiese in Zeilsheim. 30 auch in Unterliederbach auf der Königsteiner Straße. Und 100, wenn ihr nach Sachsenhausen rein wollt, auf der Babenhäuser Landstraße. Überall bitte entsprechend vorsichtig fahren.
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0: Bei Radio Frankfurt widmen wir uns jetzt mal einem Thema, was bei uns zumindest beim Frühstückstisch häufig auftaucht. Man kennt das ja so, mal mit irgendeinem Löffel mal in die Marmelade rein und dann passiert's schon mal nach einer relativ kurzen Zeit. Ein grüner Punkt, der dann auf dem Brot vielleicht landet aus der Marmeladenbüchse oder eine leicht pelzige Stelle, die man da mal sieht und dann, ja, kann man ja wegmachen. Ne? Also egal ob im Kühlschrank oder in der Brotdose, den Schimmel einfach wegmachen, um den Rest nicht zu verschwenden. Aber ist das eigentlich gesund oder essen wir im Zweifelsfall Gift unsichtbar im Rest mit? Ob das so ist, das klären wir jetzt.
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0: Also checken wir das mal. Ich habe es schon häufiger gemacht, meine Mutter früher mal sowieso, nämlich bei verschiedensten Lebensmitteln den Schimmel einfach weggeschnitten oder den Löffel mal weggemacht und den Rest dann noch benutzt. Aber taugt das was oder ist das eher schlecht? Mein Kollege Tim aus der Redaktion hat sich damit mal beschäftigt. Also Tim, was sagst du?
2: Die wichtigste Faustregel lautet, je feuchter und weicher ein Lebensmittel ist, desto schneller verteilt sich der Schimmel unsichtbar im Inneren. Der sichtbare Pelz ist nämlich nur die Blüte. Die giftigen Schimmelpelzfäden, das sogenannte Bizel, durchzieht das Produkt dann meist schon komplett. Das heißt, weiches Brot, Joghurt, Frischkäse, Beeren oder auch Tomaten müssen bei kleinstem Schimmelbefall komplett in die Tonne. Anders sieht es bei sehr harten Lebensmitteln aus. Bei festem Hartkäse wie Parmesan oder einer harten Salami reicht es tatsächlich, die betroffene Stelle sehr großzügig, also mindestens 1 Zentimeter tief abzuschneiden. Der Rest ist noch essbar.
0: Okay, also teilweise Entwarnung zumindest. Und wie steht's eigentlich um den Klassiker Marmelade? Ist bei uns bei den Kleinen gerade momentan schwer angesagt, jeden Morgen. Ist ja viel Zucker drin. Da hieß es ja früher, man könnte den Schimmel einfach so quasi mit dem Löffel wegmachen. Stimmt das?
2: Ja, das galt mal als okay. Heute ist es aber überholt. Früher hatten Marmeladen oft einen extrem hohen Zuckergehalt von 1:1. Der wie ein natürliches Konservierungsmittel wirkte und die Ausbreitung des Schimmelpilzes stark bremste. Heute nutzen wir meist Gelierzucker mit einem Verhältnis von 2:1 oder sogar 3:1, wodurch viel mehr Wasser im Glas bleibt. Und genau dieses Wasser lässt die unsichtbaren Giftstoffe ungehindert durch die ganze Marmelade wandern. Deshalb gilt heute leider auch hier, sobald sich der Schimmel oben zeigt, gehört das ganze Glas in den Müll.
0: Okay, wieder was gelernt. In der Tat achte ich auch drauf, nicht zu viel Zucker, weil es ja auch nicht so gesund ist. Und dann muss man wiederum vorsichtig sein beim Schimmel. Danke dir, Tim. Und morgen Richtung nächster Hitzewelle drehen und checken wir uns mal rund um den Sonnenbrand, der wahrscheinlich am Wochenende den einen oder anderen erwischt. Was dann hilft oder wann man doch lieber zum Arzt gehen sollte, das checken wir dann morgen.
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0: auch um 4 Uhr Nachmittag bleibt's beim angenehmen, leicht windigen 23 Grad, aber mit dem Sonne-Wolken-Mix sehr angenehm zum Genießen. Das kann man zum Beispiel aktuell gut auch direkt an der Hauptwache oder am Flughafen Egelsbach.
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2: Ich bin Dirk Zeitler. Im Streit um zu schnelle Gesetzgebungsverfahren hat das Bundesverfassungsgericht die Klage verworfen. Der ehemalige Abgeordnete Heilmann hatte kritisiert, dass die damalige Ampelregierung das Heizungsgesetz kurzfristig durch das Parlament bringen wollte. Die obersten Richter in Karlsruhe sehen das anders.
3: Es kommt immer wieder mal vor, dass der Bundestag Gesetze im Eiltempo beschließen muss. Heißt, die Abgeordneten bekommen erst am Vorabend hunderte Seiten des Gesetzes und müssen am Tag später darüber abstimmen. Die Kritik, man könne sich nicht ausreichend mit der Materie beschäftigen. So ähnlich war es vor 3 Jahren auch beim Heizungsgesetz der Ampel. Das Gericht stoppte damals im Eilverfahren die schnelle Abstimmung, die dann 2 Monate später stattfand. Doch jetzt sagen die obersten Richter, es gebe kein festes Tempolimit, wenn Gesetze beschlossen werden. Thomas Bremser, Nachrichtenredaktion.
2: US-Präsident Trump macht den Atomdeal mit Saudi-Arabien überraschend von einer Normalisierung der Beziehungen zwischen dem Golfstaat und Israel abhängig. Saudi-Arabien müsse dem Abraham-Abkommen beitreten, teilte Trump mit. Mit diesen Abkommen hatten mehrere arabische Länder ihre Beziehungen zu Israel normalisiert. Wegen eines sich weiter ausdehnenden Waldbrandes an der französischen Atlantikküste bei Bordeaux sind inzwischen fast 20.000 Menschen vorsorglich evakuiert worden. Betroffen seien vor allem Urlauber von zahlreichen Ferienzentren und Campingplätzen, teilte die Präfektur mit.
4: Die gute Nachricht, trotz der apokalyptischen Bilder riesiger Flammen und Rauchschwaden, ist, es hat bislang keinerlei Verletzte gegeben. Und Ziel der Evakuierungen ist, dass keine Menschen in Gefahr geraten. Deshalb mussten viele Touristen in der auch bei Deutschen beliebten Region am Abend und in der Nacht das Nötigste zusammenpacken und Campingplätze und Ferienquartiere verlassen. Wie schnell sie wieder zurück können, ist noch offen. Die Feuerwehr kämpft mit schwerem Gerät und Löschflugzeugen gegen den heftigen Brand. Die Lage aber ist ungünstig. Aus Paris, Michael Evers.
2: Damit ist es wohl klar. Mit der Einladung zu einer Pressekonferenz morgen um 11 Uhr hat der Deutsche Fußballbund letzte Zweifel an einem Engagement von Jürgen Klopp als Bundestrainer praktisch beseitigt. Sein Name wurde in der Einladung zwar nicht genannt, doch das hat nur formale Gründe.
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5: Mit Klaus Wente, guten Tag. Brot für die Welt hatte im vergangenen Jahr insgesamt 5.617.139 Euro aus dem Bereich der evangelischen Kirche in Hessen und Nassau erhalten. Im Vergleich zum Vorjahr bedeutet dies ein Plus von fast 13%. Die Gottesdienstbesucher im Dekanat Frankfurt-Offenbach sind mit insgesamt 140.535 Euro am guten Ergebnis ihrer Landeskirche beteiligt. Damit belegt das Dekanat erneut Platz 1 in Hessen und Nassau, heißt es in einer Mitteilung der evangelischen Kirche. Die Frankfurter Polizei hat einmal mehr einen Unfall mit einem E-Scooter-Fahrer gemeldet. In der Nacht von Dienstag auf Mittwoch verletzte sich ein E-Scooter-Fahrer schwer. Der 20-Jährige soll nach aktuellen Erkenntnissen die Mainzer Landstraße stadtauswärts gefahren sein, als er aus bislang ungeklärter Ursache die Kontrolle über sein Fahrzeug verloren hatte und gegen einen Poller prallte. Durch den Sturz erlitt er eine schwere Beinverletzung und wurde in ein Krankenhaus gebracht, heißt es.
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0: Das Nachmittagswetter bleibt beim freundlichen Sonne-Wolken-Mix mit, 23, 24 Grad, völligst angenehm, ein bisschen windig das Ganze. Und mit dem Wind kommt am Abend auch nochmal ein Schwung kalte Luft rein. Also durchlüften heißt es in der kommenden Nacht bei 11 Grad Tiefstwert. Und die nächsten Tage, also morgen eigentlich schon Aufschwung zur nächsten Sommerkiste. 26 Grad am Freitag und Richtung Wochenende 30, 31 Grad. Erst Richtung Montag wahrscheinlich ein paar Gewitter. Aber bis dahin erstmal Anlauf zur nächsten Sommersause.
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0: Sonnige Nachmittagsgrüße an euch unterwegs mit guten Nachrichten von den Straßen, denn im Moment haben wir nichts über 10 Minuten am Start, also außer normalen Baustellen, paar Minütchen, gibt's nichts, was ihr extra einkalkulieren solltet. Eine gute und sichere Fahrt wünsche ich euch.
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0: Die Blitze am Nachmittag fangen wir an in Frankfurt-Fechenheim. Ein 50er Blitzer auf der Hanauer Landstraße. In Offenbach auf dem Hessenring 30 Max, genau wie in Dietesheim auf der Dieselstraße. Richtung Hanau am Steinheimer Tor nicht mehr als 50 und ein 100er Blitzer auf der B43A. Überall schön auf den Tacho schauen, bitte.
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0: Der Donnerstagnachmittag Richtung Feierabend mit der Frage, was machen wir denn Schönes mit?

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1: Die Tipps für den Donnerstagabend. Und bei bestem Wetter empfehle ich euch zum Beispiel einen perfekten Sommerabend mit großen Songs von Simon und Garfunkel. Das wird versprochen für den Central Park heute Abend in Bad Homburg, die Central Park Band. Ab 19.30 Uhr auf der Sommerbühne vor dem Kaiser-Wilhelms-Bad mit Klassikern wie Mrs. Robinson, The Boxer und Bridge Over Troubled Water. Bei freiem Eintritt, Stuhl und Picknickdecke darf selbst mitgebracht werden. Klingt nach einem tollen Abend. Klassisch wird es auch, und zwar um 19.30 Uhr am Wiesbadener Kurhaus. Beim Rheingau Musikfestival heißt es dann Mozart Total. Der japanische Pianist Hayato Sumino trifft dort auf die berühmte Academy of St. Martin in the Fields, und Karten dafür gibt es auch noch online zum Beispiel. Und auch für die Familien habe ich was im Gepäck. Bei den Brüder Grimm-Fest spielen in Hanau heute um 19:30 des Kaisers neue Kleider. Hans-Christian Andersens Geschichte über Eitelkeit, Schmeichelei und die berühmte unbequeme Wahrheit läuft auf der überdachten Open-Air-Bühne im Amphitheater. Auch da sind die Tickets noch erhältlich. Viel Spaß dabei.
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1: Auch um halb ist und bleibt das wichtigste Utensil die Sonnenbrille und das die nächsten Tage noch mehr. Denn der Sommer nimmt mal wieder einen Anlauf und zwar auf Hochsommer. Heute noch nicht. Da bleibt es erstmal nachmittags bei den 23, 24 Grad. Ein bisschen Wind, der wird dann am Abend weniger. Und frische Luft ein letztes Mal tanken, heißt es bei 11 Grad Tiefstwert. Naja, und morgen am Freitag haben wir schon 26 Grad und das Wochenende 30, 31 Grad. Und vielleicht kriegen wir nochmal eine kleine Gewitterdelle, aber es sieht danach aus, dass die nächste Hitzewelle für nächste Woche dann schon angesetzt ist. Aber da bleiben wir dann dran, im wahrsten Sinne des Wortes.
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1: Sonnige Nachmittagsgrüße an euch unterwegs mit guten Nachrichten von den Straßen, denn im Moment haben wir nichts über 10 Minuten am Start, also außer normalen Baustellen, paar Minütchen, gibt's nichts, was ihr extra einkalkulieren solltet. Eine gute und sichere Fahrt wünsche ich euch.
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1: Die Blitze am Nachmittag. Fangen wir mal an in Frankfurt-Fechenheim. Ein 50er Blitzer auf der Hanauer Landstraße. In Offenbach auf dem Hessenring 30 Max, genau wie in Dietesheim auf der Dieselstraße. Richtung Hanau am Steinheimer Tor nicht mehr als 50 und ein 100er Blitzer auf der B43A. Überall schön auf den Tacho schauen, bitte.
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0: Radio Frankfurt in der Ferienzeit und wir sind diese Woche auf dem Roadtrip-Modus unterwegs und wer lange Strecken fährt, der braucht natürlich auch Pausen, logisch. Aber die großen Autobahnraststätten, sind wir mal ehrlich, laut, überfüllt, die Toiletten, naja, kostet dazu noch Geld, vergessen wir es lieber. Besonders mit Kindern oder im Wohnmobil wünscht man sich ja wohl ein bisschen was anderes, vielleicht sogar ruhiger und was im Grün. Aber wie kommen wir dahin und wie geht das am besten? Mein lieber Kollege Andi weiß Bescheid, sag mal, wie finden wir denn abseits des Trubels die perfekten Pausenspots, ohne dass man stundenlang planen und suchen muss?
1: Also mein absoluter Geheimtipp, nutzt die Apps wie Park4Night oder spezielle Camper-Apps. Selbst wenn ihr nur mit dem normalen Auto unterwegs seid, diese Apps, die zeigen euch wunderschöne, oft kostenlose Wanderparkplätze, Waldrastplätze oder kleine Stellplätze direkt am See, die nur 5 Minuten von der Autobahn entfernt liegen. Dort steht ihr im Schatten unter Bäumen, habt Platz für ein gemütliches Picknick und die Kinder, die können sich austoben, ohne dass ständig Laster an euch vorbeidonnern. Das ist die echte Erholung statt stressiger Massenabfertigung.
0: Ja, das klingt doch sehr nice. Pause machen, zum Beispiel am idyllischen Waldsee statt an der lauten Betonraststätte und dazu noch günstiger wahrscheinlich. Klingt allein schon wie so ein kleiner Urlaubsausflug. Tja, und morgen ist dann schon auch Freitag und zum großen Finale unserer dieswöchigen Serie packen wir das Auto richtig, zeigen euch den genialsten Trick, wie ihr im Kofferraum absolut nichts mehr klappert oder verrutschen bekommt. Das machen wir dann aber morgen.

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0: Der Feierabend wird um gleich 5 noch ein Grad mehr, 24 Grad. Aktuell gerne am Eschenheimer Turm zu genießen oder auch ein Stückchen weiter raus in Oberliederbach.
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2: Ich bin Doc Zeitler. Bei einer Geiselnahme in einer Bankfiliale in Regensburg ist laut Polizei ein Mensch lebensbedrohlich verletzt worden. Der mutmaßlich männliche Täter sei wohl mit einem Messer bewaffnet, sagte eine Polizeisprecherin. Die Polizei geht davon aus, dass sich noch weitere Personen in der Bank befinden. Politiker der SPD fordern angesichts der weiter hohen Spritpreise, Pendlerinnen und Pendler zu entlasten. Deutschland brauche einen wirksamen Schutz vor extremen Preisspitzen, forderte der wirtschaftspolitische Sprecher der SPD-Fraktion, Roloff. Bundeswirtschaftsministerin Reiche lehnt weitere Entlastungen ab.
3: Einen neuen Tankrabatt wird es nicht geben. Generell plant die Bundesregierung aktuell nichts, um gegen die hohen Benzinpreise vorzugehen. SPD-Fraktionsvize Zorn bringt erneut einen Spritpreisdeckel ins Spiel. Da, wo der Markt nicht funktioniere, könne der Staat eingreifen, so wie in Belgien oder Luxemburg. In Frankreich deckelt der Mineralölriese Total freiwillig seine Preise, wenn auch auf Druck der Regierung. Ein Liter Benzin kostet dort ab sofort höchstens 1,99 Euro. Für Diesel gilt ein Limit von 2,25 Euro. Thomas Bremser, Nachrichtenredaktion.
2: US-Präsident Trump macht den Atomdeal mit Saudi-Arabien überraschend von einer Normalisierung der Beziehungen zwischen dem Golfstaat und Israel abhängig. Saudi-Arabien müsse den Abraham-Abkommen beitreten, teilte Trump mit. Mit diesem Abkommen hat mehrere arabische Länder ihre Beziehungen zu Israel normalisiert.
4: Der Abrahams-Vertrag war einer von Trumps Trümpfen seiner ersten Amtszeit. Schwiegersohn Jared Kushner hatte die Normalisierung der Beziehungen von Israel und arabischen Ländern seinerzeit ausgehandelt. Dass nun Saudi-Arabien dem Abkommen beitreten soll, um den Atomdeal zu schnüren, ist ein Haken, den niemand erwartet hatte. Und Trump macht weitere Einschränkungen. Der Deal beinhalte keinerlei Urananreicherung, betont er nun. Eine Anerkennung durch Saudi-Arabien wäre für Israel ein großer Erfolg. Aus den USA, Tina Eck.
2: Das Bundesverfassungsgericht hat die Klage des früheren CDU-Abgeordneten Thomas Heilmann zum Heizungsgesetz verworfen. Die Richter stellten klar, das Grundgesetz setzt der Beschleunigung von Gesetzgebungsverfahren zwar Grenzen, ein festes verfassungsrechtliches Tempolimit gibt es aber nicht. Heilmann sah seine Rechte als Abgeordnete durch das aus seiner Sicht überhastete Verfahren verletzt. Die Richter sahen das anders.
1: Und jetzt noch das Wichtigste aus Frankfurt und der Metropolregion.
5: Mit Klaus Wente, guten Tag. Brot für die Welt hatte im vergangenen Jahr insgesamt 5.617.139 Euro aus dem Bereich der evangelischen Kirche in Hessen und Nassau erhalten. Im Vergleich zum Vorjahr bedeutet dies ein Plus von fast 13%. Die Gottesdienstbesucher im Dekanat Frankfurt-Offenbach sind mit insgesamt 140.535 Euro am guten Ergebnis ihrer Landeskirche beteiligt. Damit belegt das Dekanat erneut Platz 1 in Hessen und Nassau, heißt es in einer Mitteilung der evangelischen Kirche. Die Frankfurter Polizei hat einmal mehr einen Unfall mit einem E-Scooter-Fahrer gemeldet. In der Nacht von Dienstag auf Mittwoch verletzte sich ein E-Scooter-Fahrer schwer. Der 20-Jährige soll nach aktuellen Erkenntnissen die Mainzer Landstraße stadtauswärts gefahren sein, als er aus bislang ungeklärter Ursache die Kontrolle über sein Fahrzeug verloren hatte und gegen einen Poller prallte. Durch den Sturz erlitt er eine schwere Beinverletzung und wurde in ein Krankenhaus gebracht, heißt es.
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0: Das Nachmittagswetter bleibt beim freundlichen Sonne-Wolken-Mix mit, 23, 24 Grad, völligst angenehm, ein bisschen windig das Ganze. Und mit dem Wind kommt am Abend auch nochmal ein Schwung kalte Luft rein. Also durchlüften heißt es in der kommenden Nacht bei 11 Grad Tiefstwert. Und die nächsten Tage, also morgen eigentlich schon Aufschwung zur nächsten Sommerkiste. 26 Grad am Freitag und Richtung Wochenende 30, 31 Grad. Erst Richtung Montag wahrscheinlich ein paar Gewitter. Aber bis dahin erstmal Anlauf zur nächsten Sommersause.
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0: Radio Frankfurt mit lieben Grüßen aus der Verkehrszentrale in der 5 Uhr Stunde, insbesondere auf die A3. Zwei große Staus, einmal vom Offenbacher zum Frankfurter Kreuz, momentan stillstehend dort. Auf über eine halbe Stunde sammelt sich das an in der Gegenrichtung vom Frankfurter zum Offenbacher Kreuz und dann noch weiter Richtung Hanau gibt es auch fast eine halbe Stunde länger. Das ist aber auch schon das einzige und Hauptproblem mal wieder, also die A3 möglichst meiden. Bei allem anderen eine gute und sichere Fahrt euch.
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0: Die Feierabendblitzer diese Stunde stehen unter anderem, wenn ihr aus Sachsenhausen rausfahrt, und zwar auf der Babenhäuser, da wo man gerne mal Gas gibt, im 100er-Bereich, da werdet ihr geknipst. Genau das gleiche gilt für die Kreisquer bei Dietzenbach, da nicht mehr als 70. Dann haben wir einen 50er-Blitzer auf dem Nordring in Griesheim gemeldet bekommen, hat die Melanie durchgegeben, vielen Dank. Und auch einen 30er-Blitzer am Brückenweg in Rüsselsheim haben wir aktuell noch. Fahrt schön ordentlich und nicht zu schnell.
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0: Radio Frankfurt auf dem Weg Richtung Donnerstagfeierabend. Und Donnerstag ist und bleibt Kinopremiere-Tag. Und heute Abend ist ein Film dran. Ja, der erinnert einen, dass man älter geworden ist. Und ist trotzdem einer, der einen einlädt, vielleicht doch nochmal den Popo zu heben und ins Kino zu gehen. Echt eine coole Geschichte. Und die, welche... Die verraten wir euch gleich nach Hozier mit Too Sweet und nach Kylie Minogue mit The Locomotion. Im Studio einen lieben Gruß, Raul Helmer aus den Skyline Studios für euch.

Radio Frankfurt am Donnerstag, Kinoabend, und es gibt so Mehrteiler, wo man immer denkt, ah, da ist ein neuer da. Wie war denn der letzte? War der gut? Ja, der war gut, und da bin ich interessiert, und da will ich auch sehen, was im nächsten Teil wieder weitergeht. Und genau so einer, der mich seit meiner Kindheit fast begleitet.

0: den gibt es heute in der Version 5. Und von welcher Filmreihe ich spreche, das verrät euch jetzt unsere Filmtesterin Leonie.
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7: Toy Story ist zurück. Zum fünften Mal tauchen wir ein in die spannende Welt von Woody und seinen Freunden. Mittlerweile ist Andy älter geworden und seine kleine Schwester Bonnie spielt jetzt mit den Helden. Aber das ändert sich mit einem Paket plötzlich schlagartig.
8: Bonnie, ein Päckchen für dich.
9: Oh, danke, danke.
10: Hi, ich bin Lillipap. Lass uns spielen.
11: Aussterben, nicht schon wieder.
12: Bonnie, Bildschirmzeit ist jetzt vorbei.
13: Okay. Wir müssen reden.
14: Gerettete. Nenn mich Lilly.
13: Ich und das Spielzeug haben den ganzen Sommer versucht, für Bonnie Freunde zu finden.
14: Ja.
13: Aber dann hast du dazwischen gefunkt. Hörst du mir überhaupt zu?
14: Ich höre doch immer zu. Siehst du?
15: Pass mal auf, ich und das Spielzeug haben den ganzen Sommer...
14: Jetzt auf Spanisch.
13: Was?
7: Ja, da verstehe ich nur Spanisch. Ein iPad droht, die altmodischen Spielzeuge zu ersetzen. Und dafür kehren auch alte Bekannte zurück mit dem wohl bekanntesten Lied.
16: You got a friend.
17: So schnell gekommen, wie ich konnte.
18: Halt! Wer da?
17: Wow, wow, wow! Ich komme in Frieden.
18: Viel zu lang her, Cowboy.
14: Was bist du? Eine Rentnerspielzeug?
17: Was? Sie hält dich für alt, weil du eine Glatze bekommst, Woody.
14: Bonnie braucht Hilfe von jemandem aus diesem Jahrhundert. Und Schiffspielsachen.
18: Wow, Verstärkung.
17: Hier kommt was!
18: Ah! Auf diesem Planeten ist ein Kind glücklich zu machen.
14: Bonnie braucht uns immer noch. Komm schon, Bonnie!
17: Was? Du bleibst hier. Ich bin hier.
18: Du denkst, ich kann das nicht.
19: Schicker
18: Punch.
19: Schön, sie wieder streiten zu sehen.
18: Das ist es.
7: Toy Story 5, ab jetzt im Kino.
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2: Auch um halb ist und bleibt das wichtigste Utensil die Sonnenbrille und das die nächsten Tage noch mehr. Denn der Sommer nimmt mal wieder einen Anlauf und zwar auf Hochsommer. Heute noch nicht. Da bleibt es erstmal nachmittags bei den 23, 24 Grad. Ein bisschen Wind, der wird dann am Abend weniger. Und frische Luft, ein letztes Mal tanken, heißt es bei 11 Grad Tiefstwert. Naja, und morgen am Freitag haben wir schon 26 Grad und das Wochenende 30, 31 Grad. Und vielleicht kriegen wir nochmal eine kleine Gewitterdelle, aber es sieht danach aus, dass die nächste Hitzewelle für nächste Woche dann schon angesetzt ist. Aber da bleiben wir dann dran, im wahrsten Sinne des Wortes.
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2: Radio Frankfurt mit lieben Grüßen aus der Verkehrszentrale in der 5-Uhr-Stunde, insbesondere auf die A3. Zwei große Staus, einmal vom Offenbacher zum Frankfurter Kreuz, momentan stillstehen dort. Auf über eine halbe Stunde sammelt sich das an. In der Gegenrichtung vom Frankfurter zum Offenbacher Kreuz und dann noch weiter Richtung Hanau gibt es auch fast eine halbe Stunde länger. Das ist aber auch schon das einzige und Hauptproblem mal wieder, also die A3 möglichst meiden. Bei allem anderen eine gute und sichere Fahrt euch.
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2: Die Feierabendblitzer diese Stunde stehen unter anderem, wenn ihr aus Sachsenhausen rausfahrt, und zwar auf der Babenhäuser, da wo man gerne mal Gas gibt, im 100er-Bereich, da werdet ihr geknipst. Genau das gleiche gilt für die Kreisquer bei Dietzenbach, da nicht mehr als 70. Dann haben wir einen 50er-Blitzer auf dem Nordring in Griesheim gemeldet bekommen, hat die Melanie durchgegeben, vielen Dank. Und auch ein 30er-Blitzer am Brückenweg in Rüsselsheim haben wir aktuell noch. Fahrt schön ordentlich und nicht zu schnell.
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1: 23. Juli 1990. Maxi Priest ist mit Close to You neu in den Charts. Max Alfred Elliot, genannt Maxi, wird 1961 in London geboren. Er hat 8 Geschwister, seine Eltern sind aus Jamaika nach England gezogen. Sie hoffen hier ein besseres, ein wohlhabenderes Leben zu führen. Und wo unterschiedliche Kulturen aufeinandertreffen, gibt es immer einen kulturellen Austausch. Maxi hört natürlich das, was alle Kinder in England hören. Die Beatles, Ray Charles, später Genesis, Elton John und Co. Aber er hört auch das, was seine Eltern zu Hause so auf den Plattenteller werfen. Reggae, Reggaeton, Gospel und. Die Einflüsse sind vielfältig. Als Maxi dann nach einer eigenen musikalischen Identität sucht, vermischt er all das. Den R&B der Straße, den Pop aus dem Radio und den Reggae von daheim. All das macht seine persönliche Mischung aus. Er prägt ein neues Genre und nennt es Reggae Fusion. Einer seiner größten Hits mit genau dieser Erfolgsformel ist Close to.

0: Radio Frankfurt auf dem Weg Richtung eurem wohlverdienten Feierabend und das Ganze mit den besten Musiken aus allen Jahrzehnten. Gleich zum Beispiel nach den Werbungstipps, übrigens komplett frei von irgendeinem Algorithmus und auch komplett frei von irgendeiner Gebühr. Und dafür gibt's zur Belohnung danach die coolsten Songs, zum Beispiel Rick Springfield mit Celebrate Youth oder auch Avicii mit Silhouettes oder auch Michael Patrick Kelly mit ID. Also es lohnt sich auf jeden Fall dabei zu bleiben. Gute Laune Musik in der besten Mischung gibt's gleich.
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0: Der Feierabendwert bleibt mit 24 Grad völligst angenehm, zum Beispiel aktuell am Frankfurter Brentanobad oder auch in Dreieichenhain.
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2: Ich bin Dirk Zeitler. Großeinsatz in Regensburg. Ein Mann ist nach einem Messerangriff in einer Bankfiliale gestorben, das teilte eine Polizeisprecherin mit. Der Täter befinde sich noch immer gemeinsam mit weiteren Menschen in dem Gebäude. Politiker der SPD fordern angesichts der weiter hohen Spritpreise, Pendlerinnen und Pendler zu entlasten. Deutschland brauche einen wirksamen Schutz vor extremen Preisspitzen, fordert der wirtschaftspolitische Sprecher der SPD-Fraktion Sebastian Rohloff.
3: Einen neuen Tankrabatt wird es nicht geben. Generell plant die Bundesregierung aktuell nichts, um gegen die hohen Benzinpreise vorzugehen. SPD-Fraktionsvize Zorn bringt erneut einen Spritpreisdeckel ins Spiel. Da, wo der Markt nicht funktioniere, könne der Staat eingreifen, so wie in Belgien oder Luxemburg. In Frankreich deckelt der Mineralölriese Total freiwillig seine Preise, wenn auch auf Druck der Regierung. Ein Liter Benzin kostet dort ab sofort höchstens 1,99 Euro. Für Diesel gilt ein Limit von 2,25 Euro. Thomas Bremser, Nachrichtenredaktion.
2: Die EU verhängt gegen Google wegen unfairer Geschäftspraktiken eine Strafe von 890 Millionen Euro. Der US-Konzern hat nach Ansicht der Europäischen Kommission Wettbewerbsregeln verletzt und seine Konkurrenz widerrechtlich benachteiligt.
4: Damit riskiert die EU-Kommission einen neuen Konflikt mit US-Präsident Trump. Der hat früher schon Gegenmaßnahmen angedroht. Die EU-Kommission bestraft Google für die Verletzung von Wettbewerbsregeln mit dem App-Marktplatz Google Play. Dabei würden nämlich eigene Produkte stärker hervorgehoben und besser platziert als andere. Google hat erklärt, wenn man die EU-Forderungen erfüllen wolle, müsse man Echtzeitsuchfunktionen, etwa bei Hotel- und Flugsuchen, entfernen und Sicherheitsfunktionen ebenfalls. Vermutlich sieht man sich vor Gericht wieder. Aus Brüssel, Dieter Ebeling.
2: Mit der Einladung zu einer Pressekonferenz hat der Deutsche Fußballbund letzte Zweifel an einem Engagement von Jürgen Klopp als Bundestrainer praktisch beseitigt. Morgen um 11 Uhr soll der Wunschkandidat in Frankfurt als Nachfolger von Julian Nagelsmann präsentiert werden. Vorher müssen Aufsichtsrat und Gesellschafter den Vertrag noch absegnen. Die Zustimmung gilt als sicher.
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0: Das Wetter am Donnerstagabend bleibt sehr angenehm, also auf jeden Fall mit viel Sonne. Ist ja jetzt bei 23, 24 Grad sehr gut auch aushaltbar. Und die kommende Nacht, die wird auch ziemlich gut zum Durchlüften. Also 11 Grad Frischwert, wollen wir es mal positiv nennen, heißt, das solltet ihr nutzen. Denn morgen nehmen wir Anlauf auf die nächste Hitzewelle mit 26 Grad am Freitag. Und schon am Samstag sollen es 31 Grad wieder sein. Und da können wir jede frische Luft in der Wohnung oder im Haus gut gebrauchen. Also, Hitzewelle nimmt Anlauf und es sieht auch nicht danach aus, außer meiner kleinen Gewitterdelle, als ob da irgendein Ende in Sicht wäre. Der Hochsommer kommt zurück.
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0: Radio Frankfurt mit einem lieben Gruß Richtung Feierabend aus der Verkehrszentrale und im Wesentlichen ist auch alles soweit fast okay. Ein paar Kleinigkeiten haben wir. Einmal die A3 vom Offenbacher zum Frankfurter Kreuz. Da ist der Stau so langsam in Auflösung begriffen. Da sind es noch ein paar Minütchen mehr. Gegenseite genau das gleiche, also zwischen Frankfurter Kreuz oder Flughafen Richtung Offenbacher Kreuz. Beides mal so um die 10 Minuten mehr. Und auch vom Bad Homburger Kreuz Richtung Frankfurt, dort Richtung Baustelle ist noch ein bisschen mehr Betrieb, aber nicht viel mehr als 10 Minuten. Und das Ganze wird jetzt minütlich auch weniger. Insofern eine gute und sichere Fahrt euch und im weitesten ist alles soweit in Ordnung akut.
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0: Die Feierabendblitze am frühen Abend, die stehen zum Beispiel Richtung Taunus, haben wir einen 30er-Blitzer gemeldet bekommen vom Stefan, und zwar aus dem 30er-Bereich der Alleestraße in Bad Soden. Dann haben wir einen auf der Pfaffenwiese, das ist sozusagen raus Richtung Taunus, Richtung Zeilsheim. Dann Richtung Niederjosbach auf der Bezirksstraße in Eppstein nicht mehr als 60 fahren. Rüsselsheim am Brückenweg immer noch 30 und 100 in Bischofsheim auf der A6 71. Die ist jetzt ja wieder freigegeben, aber nicht schneller als 100 da langfahren, gell?
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0: Radio Frankfurt, die letzte Hitwelle ist ja noch nicht aus unseren Köpfen raus, da kommt schon die nächste wieder angeklopft. Ab nächste Woche soll es richtig heiß werden, morgen schon 26, Wochenende 31 Grad. Unter anderem extremst Stress hatten in dieser Zeit nicht nur wir alle wegen der Hitze, sondern vor allem die Rettungskräfte, also alle, die für uns da sind, wenn es für uns mal eng wird. Zum Glück hatten wir noch keine großen Waldbrände, aber speziell Ärzte und die Leute, die Sanitäter und mit Blaulicht uns geholfen haben bei Kreislaufproblemen etc., für all die haben wir was. Radio Frankfurt bietet euch etwas kostenlos und ihr sollt euch erholen. Für wen das genau ist und wo das ist und alles drumherum, das erklären wir euch gleich nach Isaac und mit Always on the Run und einen tollen Sound auch von Steve Winwood mit Back in the High Life Again. Raul Helmer aus dem Studio, schöne Grüße.

0: Radio Frankfurt mit einer tollen Aktion und zwar einem freien Eintritt. Und jetzt sage ich euch auch für wen, nämlich für die Einsatzkräfte, Rettungskräfte. Und zwar in der Therme Sinsheim, eine der schönsten Thermen in der Nähe von Frankfurt. Das Ganze geht noch quasi so ein Stück weit in die Ferien rein bis zum 31. Juli. Es gibt ein kostenfreies Tagesticket und was genau da ansonsten noch dazu zu wissen ist, das sagt uns jetzt der Leiter der Therme.
1: Wir haben eine Aktion laufen und zwar nennt sich die Auszeit für Einsatzkräfte. Die läuft bei uns bis zum 31.07. Und da haben einfach Einsatzkräfte von der Polizei, von der Feuerwehr oder sonstigen Hilfsorganisationen haben da die Möglichkeit, kostenfrei bei uns einen Tag zu entspannen. Gerade durch die hohen Temperaturen in den vergangenen Wochen und Monaten mussten die sehr viel leisten und das ist einfach ein Zeichen der Wertschätzung, dass wir dankbar sind, dass die wirklich tatkräftig unterstützen und damit wollen wir einfach ein Stück zurückgeben.
0: Und das ist natürlich eine ganz tolle Sache. Da gibt es ein kostenfreies Tagesticket. Man muss vorher keine Vorab-Online-Buchung machen und im Idealfall einfach einen offiziellen Dienstausweis dabei haben. Ansonsten auch eine Ersatzbescheinigung wird akzeptiert. Und ich finde, womit? Mit Recht. Also die Rettungskräfte ab nach Sinsheim in die nächste Therme, wo unsere Aktion noch bis 31.07. läuft und euch einen entspannten Tag. Und vielen Dank an alle, die uns jeden Tag retten und für uns da sind.
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1: Das Wetter am Donnerstagabend bleibt sehr angenehm, also auf jeden Fall mit viel Sonne. Bisher jetzt bei 23, 24 Grad sehr gut auch aushaltbar. Und die kommende Nacht, die wird auch ziemlich gut zum Durchlüften. Also 11 Grad Frischwert, wollen wir es mal positiv nennen, heißt, das solltet ihr nutzen. Denn morgen nehmen wir Anlauf auf die nächste Hitzewelle mit 26 Grad am Freitag. Und schon am Samstag sollen es 31 Grad wieder sein. Und da können wir jede frische Luft in der Wohnung oder im Haus gut gebrauchen. Also, Hitzewelle nimmt Anlauf und es sieht auch nicht danach aus, außer einer kleinen Gewitterdelle, als ob da irgendein Ende in Sicht wäre. Der Hochsommer kommt zurück.
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1: Radio Frankfurt mit einem lieben Gruß Richtung Feierabend aus der Verkehrszentrale und im Wesentlichen ist auch alles soweit fast okay. Ein paar Kleinigkeiten haben wir. Einmal die A3 vom Offenbacher zum Frankfurter Kreuz. Da ist der Stau so langsam in Auflösung begriffen. Da sind es noch ein paar Minütchen mehr. Gegenseite genau das gleiche, also zwischen Frankfurter Kreuz oder Flughafen Richtung Offenbacher Kreuz. Beides mal so um die 10 Minuten mehr. Und auch vom Bad Homburger Kreuz Richtung Frankfurt, dort Richtung Baustelle ist noch ein bisschen mehr Betrieb, aber nicht viel mehr als 10 Minuten und das Ganze wird jetzt minütlich auf weniger. Insofern eine gute und sichere Fahrt euch und im weitesten ist alles soweit in Ordnung, akut.
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1: Die Feierabendblitzer am frühen Abend, die stehen zum Beispiel Richtung Taunus, haben wir einen 30er-Blitzer gemeldet bekommen vom Stefan und zwar aus dem 30er-Bereich der Alleestraße in Bad Soden. Dann haben wir einen auf der Pfaffenwiese, das ist sozusagen raus Richtung Taunus, Richtung Zeilsheim. Dann Richtung Niederjosbach auf der Bezirksstraße in Eppstein nicht mehr als 60 fahren. Rüsselsheim am Brückenweg immer noch 30 und 100 in Bischofsheim auf der A6 71. Die ist jetzt ja wieder freigegeben, aber nicht schneller als 100 da langfahren, gell?
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2: Am Ende des Börsentags hängt der DAX tief in den Seilen. Zum Xetra-Schluss ist das Börsenbarometer um deutliche 1,6% auf 24.763 Punkte gerutscht. Erneut deutlich steigende Ölpreise und eine bis dato sehr schwache Wall Street-Entwicklung sorgten für den Rücksetzer am deutschen Aktienmarkt. Die Europäische Zentralbank EZB hat heute die Leitzinsen für den Euroraum unverändert gelassen. Sollte die Inflation aufgrund der Energiepreise jedoch wieder anziehen, ist eine erneute Leitzinserhöhung jederzeit möglich. Auch die Schwäche der Technologiewerte hier wie jenseits des Atlantiks sorgte für die schwache Gesamttendenz. Deutlich verloren haben Infineon, die Deutsche und die Commerzbank sowie Deutsche Telekom, auf der Gewinnerseite dagegen Daimler Truck, Queer, Gen und Merck. Auch der Eurokurs ist gefallen, er lag am Abend bei einem Dollar 13,75. Aus Frankfurt, Klaus Bente.
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0: Radio Frankfurt, kurz vor der nächsten Hitzewelle und dann werden wir wieder sagen, Mann, ist das schon wieder heiß hier und dann ist es gut, wenn wir bei uns in diesem Hitzesommer die besten Plätze kennen. Die besucht auch mein lieber Kollege Henrik aus der Redaktion und verrät uns genau das, die Tipps. Und heute geht's um ja eine Mischung aus Freibad, Klimaschutz und weil es noch ein paar andere Aspekte hat, lasse ich ihn am besten mal selber erzählen, was er da für einen besonderen Platz hat, Henrik.
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2: Normalerweise braucht man für so ein Freibad nicht nur Wasser, Pommes und gute Laune, sondern ganz schön viel Chemie. Der Grund? Das benutzte Wasser muss irgendwie sauber gehalten werden. Das ist auf konventionellem Weg aber gar nicht gut für die Umwelt. Also kam ein Unternehmen aus Nordhessen an und hat gesagt, baut neben euren Freibädern einfach Schilf an. Klingt irre, aber der Schilf kann das benutzte Freibadwasser zum Wachsen nutzen und filtert es dabei zu Reinwasser um. Das Coole daran, dieser Schilf ist echt easy zu halten und er braucht weniger Betriebskosten als die Chemie. Und er sieht auch gar nicht so schlecht aus in so einem Freibad. Die Kraft, um das gefilterte Wasser jetzt wieder ins Becken zu pumpen, die kommt dann von Solaranlagen. Und die laufen ja dann besonders gut, wenn Sonne scheint, also viele Menschen im Wasser sind. Der perfekte Deal. Das Unternehmen dahinter heißt Pauli Group. Die fingen in den 80ern als wilder Haufen von Wissenschaftlern an, quasi als Start-up und haben die Biotonne für Deutschland erfunden. Und 40 Jahre später ist Klimaschutz nicht nur relativ einfach möglich, er schafft mitten auf dem Land, in einem Dorf mit 350 Einwohnern, über 100 Arbeitsplätze.
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1: Ich bin Dirk Zeitler. Nach einer tödlichen Messerattacke in einer Bank in Regensburg ist der mutmaßliche Angreifer festgenommen worden. Der Verdächtige habe sich zunächst mit weiteren Menschen im Gebäude befunden, sagte eine Polizeisprecherin. Spezialkräfte rückten an und brachten zwei Menschen aus dem Gebäude. Nachdem die Einsatzkräfte zunächst nur Blickkontakt zu dem Opfer der Messerattacke hatten, konnte der Mann später von Rettungskräften erst versorgt werden. Er verstarb im Krankenhaus. Die Benzinpreise in Deutschland sind weiter hoch und eine Entspannung ist nicht in Sicht. Denn der Preis für Rohöl der Referenzsorte Brent ist jetzt auf $100 je Barrel gestiegen.
2: Anfang des Monats lag der Rohölpreis noch bei rund $70 pro Barrel. Doch dann kochte der Iran-Krieg wieder hoch. Die USA fliegen immer neue Angriffswellen. Der Iran attackiert Schiffe in der Straße von Hormuz. Deshalb könnte der Ölpreis weiter steigen. Und das macht sich unter anderem an den Tankstellen bemerkbar. Einige Länder setzen deshalb bei Benzin und Diesel auf Preisobergrenzen. Die Bundesregierung lehnt das noch ab, obwohl Teile der SPD Druck machen. Generalsekretär Klüssendorf kritisiert, Deutschland gelte als Paradies für die Mineralölkonzerne. Thomas Bremser, Nachrichtenredaktion.
1: Die EU verhängt gegen Google wegen unfairer Geschäftspraktiken eine Strafe von 890 Millionen Euro. Der US-Konzern hat nach Ansicht der Europäischen Kommission Wettbewerbsregeln verletzt und seine Konkurrenz widerrechtlich benachteiligt.
3: Damit riskiert die EU-Kommission einen neuen Konflikt mit US-Präsident Trump. Der hat früher schon Gegenmaßnahmen angedroht. Die EU-Kommission bestraft Google für die Verletzung von Wettbewerbsregeln mit dem App-Marktplatz Google Play. Dabei würden nämlich eigene Produkte stärker hervorgehoben und besser platziert als andere. Google hat erklärt, wenn man die EU-Forderungen erfüllen wolle, müsse man Echtzeitsuchfunktionen, etwa bei Hotel- und Flugsuchen, entfernen und Sicherheitsfunktionen ebenfalls. Aus Brüssel, Dieter Ebeling.
1: Mit der Einladung zu einer Pressekonferenz hat der DFB letzte Zweifel an einem Engagement von Jürgen Klopp als Bundestrainer praktisch beseitigt. Morgen um 11 Uhr soll der Wunschkandidat in Frankfurt als Nachfolger von Julian Nagelsmann präsentiert werden. Vorher müssen Aufsichtsrat und Gesellschafter den Vertrag noch absegnen. Die Zustimmung gilt als sicher.
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4: Das Wetter am Donnerstagabend bleibt sehr angenehm, also auf jeden Fall mit viel Sonne. Ist ja jetzt bei 23, 24 Grad sehr gut auch aushaltbar. Und die kommende Nacht, die wird auch ziemlich gut zum Durchlüften. Also 11 Grad Frischwert, wollen wir es mal positiv nennen, heißt, das solltet ihr nutzen. Denn morgen nehmen wir Anlauf auf die nächste Hitzewelle mit 26 Grad am Freitag. Und schon am Samstag sollen es 31 Grad wieder sein. Und da können wir jede frische Luft in der Wohnung oder im Haus gut gebrauchen. Also, Hitzewelle nimmt Anlauf und es sieht auch nicht danach aus, außer einer kleinen Gewitterdelle, als ob da irgendein Ende in Sicht wäre. Der Hochsommer kommt zurück.
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4: Und der Abend heute am Donnerstag in dieser Stunde mit lieben Grüßen aus der Verkehrszentrale entspannt sich langsam auf den Straßen. Eigentlich über 10 Minuten außer der Reihe, also abgesehen von normalen Baustellenlimits, momentan nichts zu erkennen. Weder auf den Autobahnen noch in der Frankfurter City. Insofern sonnige Grüße an euch unterwegs. Fahrt vorsichtig und eine gute und sichere Fahrt.
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4: Der Donnerstagabend bei Radio Frankfurt und wir haben gleich nochmal einen richtig schönen Tipp für euch, denn wir sind ja in dieser Ferienwoche im Roadtrip-Modus und welchen Tipp mein lieber Kollege Andy hat, das verrate ich euch gleich oder wir euch gleich nach Supertramp und The Logical Song und nach Backstreet Boys mit Quit Playing Games With My Heart. Im Studio auch jetzt noch für euch Raul Helmer, hallo.

0: Radio Frankfurt in der Ferienzeit und wir sind diese Woche auf dem Roadtrip-Modus unterwegs und wer lange Strecken fährt, der braucht natürlich auch Pausen, logisch. Aber die großen Autobahnraststätten, sind wir mal ehrlich, laut, überfüllt, die Toiletten, naja, kostet dazu noch Geld, vergessen wir es lieber. Besonders mit Kindern oder im Wohnmobil wünscht man sich ja wohl ein bisschen was anderes, vielleicht sogar ruhiger und was im Grün. Aber wie kommen wir da hin und wie geht das am besten? Mein lieber Kollege Andi weiß Bescheid. Sag mal, wie finden wir denn abseits des Trubels die perfekten Pausenspots, ohne dass man stundenlang planen und suchen muss?
1: Also mein absoluter Geheimtipp, nutzt die Apps wie Park4Night oder spezielle Camper-Apps. Selbst wenn ihr nur mit dem normalen Auto unterwegs seid, diese Apps, die zeigen euch wunderschöne, oft kostenlose Wanderparkplätze, Waldrastplätze oder kleine Stellplätze direkt am See, die nur 5 Minuten von der Autobahn entfernt liegen. Dort steht ihr im Schatten unter Bäumen, habt Platz für ein gemütliches Picknick und die Kinder, die können sich austoben, ohne dass ständig Laster an euch vorbeidonnern. Das ist die echte Erholung statt stressiger Massenabfertigung.
0: Ja, das klingt doch sehr nice. Pause machen, zum Beispiel am idyllischen Waldsee statt

0: an der lauten Betonraststätte und dazu noch günstiger wahrscheinlich. Klingt allein schon wie so ein kleiner Urlaubsausflug. Tja, und morgen ist dann schon auch Freitag und zum großen Finale unserer dieswöchigen Serie packen wir das Auto richtig, zeigen euch den genialsten Trick, wie ihr im Kofferraum absolut nichts mehr klappert oder verrutschen bekommt. Das machen wir dann aber morgen.
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1: Das Wetter am Donnerstagabend bleibt sehr angenehm, also auf jeden Fall mit viel Sonne. Ist ja jetzt bei 23, 24 Grad sehr gut auch aushaltbar. Und die kommende Nacht, die wird auch ziemlich gut zum Durchlüften. Also 11 Grad Frischwert, wollen wir es mal positiv nennen, heißt, das solltet ihr nutzen. Denn morgen nehmen wir Anlauf auf die nächste Hitzewelle mit 26 Grad am Freitag. Und schon am Samstag sollen es 31 Grad wieder sein. Und da können wir jede frische Luft in der Wohnung oder im Haus gut gebrauchen. Also, Hitzewelle nimmt Anlauf und es sieht auch nicht danach aus, außer einer kleinen Gewitterdelle, als ob da irgendein Ende in Sicht wäre. Der Hochsommer kommt zurück.
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1: Und der Abend heute am Donnerstag in dieser Stunde mit lieben Grüßen aus der Verkehrszentrale entspannt sich langsam auf den Straßen. Eigentlich über 10 Minuten außer der Reihe, also abgesehen von normalen Baustellen, Limits, momentan nichts zu erkennen. Weder auf den Autobahnen noch in der Frankfurter City. Insofern sonnige Grüße an euch unterwegs. Fahrt vorsichtig und eine gute und sichere Fahrt.
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1: 23. Juli 2007. Fergie ist mit Big Girls Don't Cry neu in den deutschen Singlecharts. In dieser Nummer singt Fergie von dem Gefühl, mit jemandem Schluss zu machen. Man erinnert sich daran, wie es mit der Person war und was man alles gemeinsam erlebt hat. Sie singt aber auch davon, wie wichtig es für sie ist, sich zurückzuziehen, um sich klar zu werden, was sie in dem Moment will und braucht. Und dabei erkennt sie, auch wenn sie erwachsen ist, in solchen Momenten fühlt sie sich wieder wie ein Kind. In einem Interview erzählt Fergie, sie hat diesen Song schon lange vor ihrer Zeit bei den Black Eyed Peas geschrieben. Die Gedanken sind also schon älter, aber immer noch aktuell. Ein großartiger Song, der tiefe Gefühle hochholt und sicher schon dem einen oder anderen über die schwere Zeit einer Trennung hinweggeholfen hat. Big Girls, Don't Cry.

0: 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Der Abend ist im Donnerstagsbereich sehr angenehm mit nicht nur angenehmer Musik, die gibt's gleich nach den wertvollen Tipps zum Einkaufen, zur Call-Werbung. Ich sag's immer wieder, kein Algorithmus, nichts, was Monatsgebühr kostet, sondern nur ein paar lokale Infos für euch, auch zum Einkaufen. Und danach, wie man in Frankfurt zu Sarah Flesch, die beste Musik, zum Beispiel Ludwig McNeils mit Ain't That Just The Way oder Gustavo Lima mit Berlin da und Katy Perry mit Chained to the Rhythm. Das sind die letzten drei, die ich dann gleich für euch habe. Auf der anderen Seite der Nachrichten gibt es Enrico Ostendorf und ab morgen dann wieder zum Aufstehen Marc Neugebauer. Also bleibt uns schön gewogen und mich, wenn ihr denn mögt, ab morgen Nachmittag wieder für den Feierabend. Tschüss und hasta mañana, ihr und euer Raulito.
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1: Ich bin Dirk Zeitler. Bundesgesundheitsministerin Wagen soll übereinstimmenden Medienberichten zufolge neue Kanzleramtschefin werden. Neuer Gesundheitsminister wird demnach CDU-Generalsekretär Linnemann. Offiziell bestätigt ist das noch nicht.
2: Damit sieht es so aus, als ob der Wechsel von Kanzleramtschef Frei an die Fraktionsspitze der Union zu einem größeren Personalumbau führt. Frei soll nächste Woche zum Nachfolger von Jens Spahn gewählt werden. Dass Wagen dafür ins Kanzleramt geht, ist nicht überraschend. Sie galt zuletzt als Wunschkandidatin von Friedrich Merz, der etwa ihre Rolle bei der Gesundheitsreform immer wieder lobte. Ihre Arbeit im Ministerium übernimmt dann wohl Carsten Linnemann. Der hatte schon nach der Bundestagswahl die Chance, ins Kabinett zu wechseln, blieb da aber noch lieber Generalsekretär. Thomas Brock, Nachrichtenredaktion.
1: Großeinsatz der Polizei in Regensburg. In einer Bankfiliale ist ein Mann bei einem Messerangriff tödlich verletzt worden. Der mutmaßliche Täter wurde festgenommen.
3: Nach Angaben der Polizei handelt es sich bei dem Verdächtigen um einen 20 Jahre alten Deutschen. Ein Mann wurde bei dem Angriff in der Bankfiliale schwer verletzt und starb später im Krankenhaus. Zwei weitere Menschen, die sich noch in der Bank befanden, wurden von Spezialkräften unverletzt aus dem Gebäude gebracht. Die Polizei ermittelt wegen eines Tötungsdelikts und eines Raubüberfalls. Wie es zu der Tat kam und welche Rolle Opfer und Täter zueinander hatten, ist derzeit noch unklar. Aus Regensburg, Julia Wasilkow.
1: US-Präsident Trump macht den Atomdeal mit Saudi-Arabien überraschend von einer Normalisierung der Beziehungen zwischen dem Golfstaat und Israel abhängig. Saudi-Arabien müsse dafür den Abraham-Abkommen beitreten, teilte Trump mit. Mit diesen Abkommen hatten mehrere arabische Länder im Jahr 2020 während Trumps erster Amtszeit ihre Beziehungen zu Israel normalisiert. Die Bundesregierung prüft den Aufbau einer eigenen Startbasis für Trägerraketen der Bundeswehr, um militärische Satelliten ins All befördern zu können. Das sagte Bundesverteidigungsminister Pistorius bei einem Besuch des Raketenherstellers ISA Aerospace in Ottobrunn bei München. Die Kapazitäten der bisherigen Raketenstartplätze in Norwegen oder Großbritannien werden nach Pistorius' Einschätzung in Zukunft nicht mehr ausreichen.
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4: Ich bin Dirk Zeitler. Der geplante Wechsel von Kanzleramtschef Thorsten Frey an die Spitze der Bundestagsfraktion löst eine größere Personalrochade aus. Bundesgesundheitsministerin Nina Warken soll übereinstimmenden Berichten zufolge neue Kanzleramtschefin werden und CDU-Generalsekretär Carsten Linnemann Gesundheitsminister. Linnemanns Posten als CDU-Manager soll die bisherige Schatzmeisterin der Partei Franziska Hoppermann übernehmen. Eine offizielle Bestätigung gibt es dafür noch nicht. US-Präsident Trump macht den Atomdeal mit Saudi-Arabien überraschend von einer Normalisierung der Beziehungen zwischen dem Golfstaat und Israel abhängig. Saudi-Arabien müsse den Abraham-Abkommen beitreten, teilte Trump mit. Mit diesen Abkommen hatten mehrere arabische Länder ihre Beziehungen zu Israel normalisiert.
5: Der Abrahams-Vertrag war einer von Trumps Trümpfen seiner ersten Amtszeit. Schwiegersohn Jared Kushner hatte die Normalisierung der Beziehungen von Israel und arabischen Ländern seinerzeit ausgehandelt. Dass nun Saudi-Arabien dem Abkommen beitreten soll, um den Atomdeal zu schnüren, ist ein Haken, den niemand erwartet hatte. Und Trump macht weitere Einschränkungen. Der Deal beinhalte keinerlei Urananreicherung, betont er nun. Aus den USA, Tina Eck.
4: Die Teillegalisierung von Cannabis hat offensichtlich Folgen. Seit der Freigabe kamen mehr Menschen wegen der Droge in deutsche Krankenhäuser. Das schreiben Wissenschaftler im Fachjournal Deutsches Ärzteblatt International.
6: Die Wissenschaftler sehen mehr akute Vergiftungen durch Cannabis und mehr dadurch ausgelöste Psychosen. Allerdings sei der Anstieg moderat. Die Forscher diskutieren zwei mögliche Gründe. Erstens sei es denkbar, dass mehr Menschen Cannabis konsumieren. Wahrscheinlicher sei es allerdings, dass mehr Konsumenten auf hochpotentes medizinisches Cannabis umgestiegen sind. Das gibt es ziemlich leicht in Online-Apotheken zu kaufen. Die Regierung hat darauf schon reagiert und strengere Regeln für den Zugang zu medizinischem Cannabis auf den Weg gebracht. Thomas Bremser, Nachrichtenredaktion.
4: Der nach einer tödlichen Messerattacke in einer Regensburger Bankfiliale festgenommene Mann ist 20 Jahre alt. Der Tatverdächtige blieb bei dem Zugriff durch Spezialkräfte der Polizei unverletzt, wie das Polizeipräsidium Oberpfalz mitteilte. Die Einsatzkräfte nahmen den Deutschen demnach in dem Gebäude fest, in dem er zuvor einen anderen Mann mit einem Messer tödlich attackiert haben soll.
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1: Ich bin Tine Klimach. Bundesgesundheitsministerin Nina Wagen soll übereinstimmenden Medienberichten zufolge neue Kanzleramtschefin werden. Neuer Gesundheitsminister wird demnach CDU-Generalsekretär Carsten Lindemann. Offiziell bestätigt ist das noch nicht.
2: Damit sieht es so aus, als ob der Wechsel von Kanzleramtschef Frei an die Fraktionsspitze der Union zu einem größeren Personalumbau führt. Frei soll nächste Woche zum Nachfolger von Jens Spahn gewählt werden. Dass Wagen dafür ins Kanzleramt geht, ist nicht überraschend. Sie galt zuletzt als Wunschkandidatin von Friedrich Merz, der etwa ihre Rolle bei der Gesundheitsreform immer wieder lobte. Ihre Arbeit im Ministerium übernimmt dann wohl Carsten Linnemann. Der hatte schon nach der Bundestagswahl die Chance, ins Kabinett zu wechseln, blieb da aber noch lieber Generalsekretär. Aus Berlin, Thomas Brockt.
1: Großeinsatz der Polizei in Regensburg. In einer Bankfiliale ist ein Mann bei einem Messerangriff tödlich verletzt worden. Der mutmaßliche Täter wurde festgenommen.
3: Nach Angaben der Polizei handelt es sich bei dem Verdächtigen um einen 20 Jahre alten Deutschen. Ein Mann wurde bei dem Angriff in der Bankfiliale schwer verletzt und starb später im Krankenhaus. Zwei weitere Menschen, die sich noch in der Bank befanden, wurden von Spezialkräften unverletzt aus dem Gebäude gebracht. Die Polizei ermittelt wegen eines Tötungsdelikts und eines Raubüberfalls. Wie es zu der Tat kam und welche Rolle Opfer und Täter zueinander hatten, ist derzeit noch unklar. Aus Regensburg, Julia Wasilkow.
1: Die Sozialausgaben sind im vergangenen Jahr auf fast ein Drittel der Wirtschaftsleistung in Deutschland gestiegen. Laut Bundesregierung gab es Ausgabesteigerungen in allen Sozialversicherungssystemen. Insgesamt machten die Ausgaben für Rente, Gesundheit, Pflege und ähnliche Leistungen 32% des Bruttoinlandsprodukts aus, wie aus dem vom Sozialministerium veröffentlichten Bericht hervorgeht. Zum Sport. Knapp 4 Wochen nach dem bitteren WM-Ausscheiden steht der Deutsche Fußballbund vor der Klärung der wichtigsten Personalie für die Nationalmannschaft. Bei einer Pressekonferenz soll Jürgen Klopp am Vormittag in der DFB-Zentrale als neuer Bundestrainer und damit als Nachfolger von Julian Nagelsmann vorgestellt werden. Vorangegangen waren in den vergangenen Tagen intensive Verhandlungen, sowohl zwischen DFB und dem 59-Jährigen als auch mit Red Bull als Klopps bisherigem Arbeitgeber.
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1: Ich bin Tine Klimach. Nach dem Rücktritt von Jens Spahn als Unionsfraktionschef dreht Kanzler Merz am Personalkarussell. Nach dpa-Informationen soll Gesundheitsministerin Nina Wagen auf den Posten von Thorsten Frey im Kanzleramt wechseln, der, wie bereits bekannt, Spahns Nachfolger antritt. Für sie soll CDU-Generalsekretär Carsten Lindemann Gesundheitsminister werden. Kanzler Merz wird die Entscheidungen voraussichtlich am Vormittag der Öffentlichkeit präsentieren. Die EU verhängt gegen Google wegen unfairer Geschäftspraktiken eine Strafe von 890 Millionen Euro. Der US-Konzern hat nach Ansicht der Europäischen Kommission mit seiner Suchmaschine sowie dem App-Marktplatz Google Play Wettbewerbsregeln verletzt.
2: Damit riskiert die EU-Kommission einen neuen Konflikt mit US-Präsident Trump. Der hat früher schon Gegenmaßnahmen angedroht. Die EU-Kommission bestraft Google für die Verletzung von Wettbewerbsregeln mit dem App-Marktplatz Google Play. Dabei würden nämlich eigene Produkte stärker hervorgehoben und besser platziert als andere. Google hat erklärt, wenn man die EU-Forderungen erfüllen wolle, müsse man Echtzeitsuchfunktionen, etwa bei Hotel- und Flugsuchen, entfernen und Sicherheitsfunktionen ebenfalls. Vermutlich sieht man sich vor Gericht wieder. Aus Brüssel, Dieter Ebeling.
1: Im Südwesten Europas kämpft die Feuerwehr weiter gegen Waldbrände. Ein besonders großer wütet an der französischen Atlantikküste bei Bordeaux. Dort wurden inzwischen fast 20.000 Menschen vorsorglich evakuiert. Die meisten von ihnen Urlauber.
3: Der Brand ist noch immer nicht unter Kontrolle und die Feuerwehr kämpft mit einem Großaufgebot gegen ein Wiederaufflammen des Feuers an verschiedenen Stellen, hieß es von den Behörden vorhin. Immerhin habe der Brand sich aber nicht in andere Bereiche verlagert. Mit Löschflugzeugen, hunderten Feuerwehrautos und Unterstützung aus anderen Regionen Frankreichs sind die Brandbekämpfer im Einsatz. Tausende evakuierte Urlauber, darunter auch etliche Deutsche, warten unterdessen in Ausweichquartieren darauf, wie es mit ihrem Urlaub weitergeht. Klarheit gibt es noch nicht. Aus Paris, Michael Evers.
1: Nach dem tödlichen Angriff in einer Regensburger Bankfiliale soll der festgenommene 20-jährige Deutsche dem Haftrichter vorgeführt werden. Er soll mit einem Messer auf einen Mann in der Bank eingestochen haben, der später im Krankenhaus starb. Polizei und Staatsanwaltschaft ermitteln wegen eines Tötungsdelikts und eines Raubüberfalls. Am Mittag wollen sie in einer Pressekonferenz weitere Details zu dem Fall bekannt geben.
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1: Ich bin Tine Klimach. Der US-Präsident kann nicht nachgeben. Heute läuft der gesetzliche Rahmen für Trumps globale Zölle aus. Und nun hat er eine neue Grundlage für Zölle gefunden. Wegen angeblich unzureichender Maßnahmen gegen Zwangsarbeit hat die US-Regierung auf Importe von 60 Handelspartnern einen Zoll von 10 bzw. 12,5% angekündigt. Darunter fallen auch bestimmte Produkte aus der Europäischen Union. Bundeskanzler Friedrich Merz schnürt nach dem Rücktritt von Fraktionschef Jens Spahn ein großes Personalpaket. Nach Informationen der Deutschen Presseagentur sollen weitere Personalentscheidungen fallen. Gesundheitsministerin Nina Wagen soll unter anderem auf den Posten von Thorsten Frey im Kanzleramt wechseln.
2: Damit sieht es so aus, als ob der Wechsel von Kanzleramtschef Frey an die Fraktionsspitze der Union zu einem größeren Personalumbau führt. Frey soll nächste Woche zum Nachfolger von Jens Spahn gewählt werden. Dass Warken dafür ins Kanzleramt geht, ist nicht überraschend. Sie galt zuletzt als Wunschkandidatin von Friedrich Merz, der etwa ihre Rolle bei der Gesundheitsreform immer wieder lobte. Ihre Arbeit im Ministerium übernimmt dann wohl Carsten Linnemann. Der hatte schon nach der Bundestagswahl die Chance, ins Kabinett zu wechseln, blieb da aber noch lieber Generalsekretär. Aus Berlin, Thomas Brockt.
1: Die Teillegalisierung von Cannabis hat offensichtlich Folgen. Seit der Freigabe kamen mehr Menschen wegen der Droge in deutsche Krankenhäuser. Das schreiben Wissenschaftler im Fachjournal Deutsches Ärzteblatt International.
3: Die Wissenschaftler sehen mehr akute Vergiftungen durch Cannabis und mehr dadurch ausgelöste Psychosen. Allerdings sei der Anstieg moderat. Die Forscher diskutieren zwei mögliche Gründe. Erstens sei es denkbar, dass mehr Menschen Cannabis konsumieren. Wahrscheinlicher sei es allerdings, dass mehr Konsumenten auf hochpotentes medizinisches Cannabis umgestiegen sind. Das gibt es ziemlich leicht in Online-Apotheken zu kaufen. Die Regierung hat darauf schon reagiert und strengere Regeln für den Zugang zu medizinischem Cannabis auf den Weg gebracht. Thomas Bremser, Redaktion.
1: Der in einer Regensburger Bankfiliale getötete Mann war ein Mitarbeiter des Unternehmens. Man sei zutiefst bestürzt über den Verlust des Kollegen infolge dieses tragischen Unfalls, teilte die Hypovereinsbank am Abend mit. Ein 20-jähriger Deutscher soll mit einem Messer auf den Mitarbeiter in der Bank eingestochen haben, der später im Krankenhaus starb. Der mutmaßliche Täter soll heute dem Haftrichter vorgeführt werden.
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